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Das, sagt Mondero, sind die Städte, wo Steine gesprengt wurden. Und wenn da ich mal sprengen, dann flattert die ganze Erde. Und ich stelle mir so für ein Erdbeben, macht dort bloß noch mal mehr mal mehr sein. Mehr mal schlimmer. So. Ein Erdbeben fängt an ohne Warning. Du kommst keine Wolke ab, kein Sturm, kein Donner. Und man sagt dann vielleicht beim Onkas, ein anderer schlappt, Kenya spiele ab Gas, dann ab einmal fangt die Erde an zu schädere. Ich mein Bett, dann Amadala, deren knallt Tau, Möbel bewegen sich in beinahe wenige Sekunde. Lat ne Stadt, als wenn du einer mit dem Human abgekillt hast. Für uns ist das von dir auch klar. Ein Erdbeben entsteht durch Bewegung dort im Inneren von der Erde. Steinplatte, stehen unter Druck. Und die verrutschen dann, und dabei wird Energie freigesetzt. Diese Energie verbreitet sich dann aus dem Erdbeben, aus einer Verschallerung. Und je nachdem, wie deep das ist, du nur also, wie schlimm das Bau ausfällt. Doch, das Weite ist noch nicht sehr alt. Über viele Jahrtausende wusste der Mensch mal ein ganz sicher, der faste Erde unter ihrer Feuer kann plötzlich unberechenbar werden. 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Je in einem Sturm kann man sich vielleicht im Haus verkrüppen. 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
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Das Wetter hat sich ungewöhnlich bewegt und das hat eine Veränderung gegeben in der Erde. 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
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Ein Erdbeben hängt Leute nur eine Spur auf dem Papier. Mit einem erschreckenden Erlebnis wird eine metbare Kurve, wird auf dem Papier abgemult wird. Damit ändert sich auch unsere Verstellung von Erd. Das Erdbeben wird nicht mehr bloß eine geheimnisvolle Sache. Das wird zu einem Fenster, in dem das Bannerste von unserem Planet besser zu verstehen ist. Mit der abgetekenden Wale können Wissenschaftler dann Dote sammeln, die kein Mensch bei damals gesehen hat. In dieser Geschichte von dem Erdbeben. Der Erd bewegt sich nur wenige Sekunden, aber seine Wirkung kann jahrhundertelang zu sein sein. 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
1: 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Aus der Tiefe rufe ich, Herr, zu dir. Herr, höre meine Stimme. Lass deine Ohren merken auf die Stimme meines Flehens. 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Und er wird für uns Menschen alle so sein. Aber wir können ewig dankbar sein, dass es einen Weg für die Vergebung der Sünden gibt. 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Du darfst in alle Sünden bedeckt, die wird vergonnen sind, die wird neu sind und die wird kommen. 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Die Vergebung, der ist Gott für unseren Vater. 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Durch dich wird die Gemeinschaft mit Gott und mit seiner Familie war er durchgestellt. Auch das Wort, durch das Blut von Jesus betont, das am Kreuz für uns vergoten ist. Ein Ergebnis von seiner Vergebung ist dann, dass wir arm fürchten sollen. 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

Ausbildung in der Bibelschule. Wir wollten schon immer zur Bibelschule gehen. Durch die Vermittlung von Missionaren, denen ich damals Japanisch beigebracht hatte, sollte unser Traum wahr werden. Ich wusste, dass es notwendig war, die Bibel gut zu verstehen, aber ich wollte sie nicht nur gut verstehen, sondern auch in meinem Glaubensleben umsetzen. Ich dachte, dass es für mein Glaubensleben gut wäre, eine vernünftige Ausbildung an einer Bibelschule zu bekommen. Im April 1956, nachdem wir gerade mal ein Jahr verheiratet waren, meldeten wir uns an der Karuizawa-Bibelschule im Verwaltungsbezirk Nagano, südwestlich von Tokio, an. Ich war damals schon 7 Jahre Christ, meine Frau erst etwas über 2 Jahre. Wir hatten gehört, dass die Schule sehr streng geführt wurde. Aber nachdem wir dort begonnen hatten, stellten wir erstaunt fest, dass die Schule sogar noch strenger war, als gesagt wurde. Eine Woche, nachdem wir dort begonnen hatten, ließ mich der Schulleiter zu sich kommen. Er sagte, »Da du hier Student bist, möchte ich, dass du nach der Schule genauso wie alle anderen arbeitest.« Mein Job war es, alle Anschreiben, die in der Schule ankamen, zu beantworten. Um ehrlich zu sein, Schreiben war meine größte Schwäche. Meine linke Hand konnte ich zwar im Gegensatz zur rechten benutzen, daher dachten die Leute wahrscheinlich, dass alles in Ordnung wäre. War es aber nicht. Meine linke Schulter funktionierte nicht normal und mein linker Arm kann sich auch nicht mal eben nach links oder rechts oder von oben nach unten bewegen. Zusätzlich, obwohl die meisten das wahrscheinlich nicht bemerken, zittert mein Handgelenk die ganze Zeit. Wenn ich also die japanischen Zeichen schreibe, wird mein ganzer Körper verkrampft und ich werde schnell müde, weil meine Nerven so stark belastet werden. Ich brauche zum Schreiben sehr viel Zeit. Aus all diesen Gründen hatte ich nie viel geschrieben, obwohl ich lesen konnte. Am ersten Tag, als ich anfing, Briefe zu beantworten, gab ich mein Bestes. Ich dachte über die Leute nach, die meine Briefe empfangen würden. Sie würden nicht wissen, dass ich behindert war. Und weil ich die Schule nicht durch eine krakelige Schrift in ein schlechtes Licht stellen wollte, gab ich mir besonders Mühe, jedes Zeichen ordentlich zu schreiben. Irgendwann kam der Schulleiter vorbei und fragte, »Bruder, wie viele Briefe hast du jetzt geschrieben?« »Einen, Sir.« »Nur einen Brief? Du sagst, du hast die ganze Zeit nur einen einzigen Brief geschrieben?« »Ja, Sir. Ich wollte ihn einfach ordentlich schreiben.« Während ich ihn ansah, bemerkte ich, wie sich seine Gesichtszüge veränderten. Es war mein Untergang, dass ich so viel Zeit gebraucht hatte, um diesen einen Brief vernünftig zu schreiben. Er schimpfte mich aus. »Dass du versucht hast, in Schönschrift zu schreiben, hat nur mit deinem Stolz zu tun. Vielleicht hast du bis jetzt gedacht, dass die Sonderrechte zustehen, weil du behindert bist. Aber hier bist du genauso ein Student wie jeder andere. Merk dir das.« Es stimmte. Ich hatte schon ziemlich lange für diesen einen Brief gebraucht. Aber der Grund dafür war der gewesen, dass ich die Schule nicht hatte beschämen wollen. Ich hatte immer darauf geachtet, dass ich mir als Behinderte keine Sonderrechte einräumte. Aus diesem Grund traf mich der Tadel des Schulleiters sehr tief. Es war gerade mal eine Woche vergangen und ich war schon unangenehm aufgefallen. Was würde noch passieren? Mir wurde es schwer ums Herz, wenn ich an unsere Zukunft dachte. Würde ich so etwas aushalten können? So hatte ich mir das Ganze nicht vorgestellt. Ich wollte mich aber dadurch nicht herunterziehen lassen, denn dann würde sich der Zweck der Bibelschule für mich in Luft auflösen. Ich wollte, dass mein Glaube diszipliniert wurde. Außerdem wollte ich meinem Herrn nicht die Treue brechen, schließlich hatte er mich bis hierher gebracht. Ich versuchte also, mich zusammenzureißen. Einen Monat nach Schulbeginn meinte meine Frau zu mir, dass es ihr nicht so gut ginge. Sie dachte, es habe mit der ganzen Umstellung zu tun, doch als sie dann ihren Appetit verlor und sich zu übergeben begann, wurde uns klar, dass sie schwanger war und Morgenübelkeit hatte. Der erste Gedanke, der mir daraufhin durch den Kopf schoss, war, ob wir überhaupt an der Schule bleiben können.

Sollten wir die Mutterschaftskosten decken? Diese beiden Gedanken bereiteten mir Kopfzerbrechen. Für meinen Schulaufenthalt war ich in allem auf andere Leute angewiesen. Was meine Frau bisher für mich getan hatte, würde im Laufe der Schwangerschaft weniger werden und ich würde anderen zur Last fallen. Wir hatten viel gebetet, dass wir eine Bibelschule besuchen konnten, weil wir in Zukunft für Gott tätig sein wollten. Und nun standen wir hier und ich machte mir Gedanken, was passieren würde, wenn wir nicht mehr weitermachen könnten. In meinem Kopf war ein riesiges Durcheinander. Selbst wenn wir an der Schule bleiben könnten, würden die Dinge nicht gerade einfacher für uns werden. Wie würden wir mit allem klarkommen? Wir beteten. Herr, sei uns gnädig. Glücklicherweise ermutigte der Schulleiter uns. Der Herr hat euch zu dieser Schule geleitet, also bleibt hier und macht einfach mit eurem Studium weiter. So sah also unsere Situation nach einem Monat auf der Bibelschule aus. Die Morgenübelkeit meiner Frau wurde immer schlimmer. Sie hatte keinen Appetit mehr und konnte auch keine Nahrung bei sich behalten. Wenn ich sah, wie sie sich übergab, tat sie mir leid. Es tat mir weh, meine Frau so leiden zu sehen, und ich fragte mich, ob ich das Kind überhaupt lieben könne, nach all dem, was es meiner Frau angetan hatte. Die Aussage, mit Schmerzen Kinder gebären, hatte es ja schon seit Urzeiten gegeben. Damals begann ich aber zu verstehen, dass die Schmerzen sich nicht nur auf die Geburt des Kindes beziehen, sondern auch auf die Schwangerschaft. Während ich feststellte, wie viel Leid und wie viele Schmerzen nötig sind, um ein neues Leben auf die Welt zu bringen, dachte ich auch wieder neu über die Schmerzen und das Opfer des Herrn Jesus Christus nach, der mich gerettet und mich zu Gottes Kind gemacht hatte. Ich konnte nicht anders, als ihm für die Gnade bei meiner Rettung zu danken. Mit der Zeit wurde meine Frau immer dünner und schwächer, so dass ich meine Mitstudenten bat, meinen Hänger die alte Straße von Karuizawa hinunterzuziehen, um dort einzukaufen. Ich wollte dort für meine Frau irgendetwas zum Essen finden, das sie gern essen würde. Ich wusste erst überhaupt nicht, was ich kaufen sollte. Aber da sie in Aomori geboren und aufgewachsen war, dachte ich, dass eine Spezialität von dort ihr guttun würde. Also kaufte ich getrocknete Sardinen und paar Früchte. Als ich damit nach Hause kam, war meine Frau von den Sardinen begeistert. Nach langer Zeit hatte sie endlich so richtig Appetit und konnte auch alles aufessen. Nun haben wir endlich alles geschafft, dachte ich. Ich fühlte mich super, als hätte ich etwas ganz Besonderes vollbracht. Als ich das nächste Mal einkaufen ging, brauchte ich mir also keine Gedanken zu machen. Ich wusste genau, was ich kaufen würde. Getrocknete Sardinen. Viele getrocknete Sardinen. Ich wollte, dass sie sich so richtig satt essen sollte. Aber Sie haben es sicher schon erraten. Dieses Mal stöhnte meine Frau, als ich nach Hause kam. Schon beim Anschauen der Sardinen musste ich mich übergeben. Mir war einfach nur noch nach Heulen zumute. Ähnliche Situationen kamen noch einige Male vor. Ich lernte, dass Schwangere eher wenig und dafür über den ganzen Tag verteilt essen. Und dass sie nicht immer das Gleiche essen wollen. Und dass es nicht gut ist, wenn sie zu hungrig werden. Man aß besser langsam und unterhielt sich liebevoll dabei, so dass eine Mahlzeit einfach ein schönes Erlebnis war. Ich lernte dazu. Ein Aspekt von Liebe ist meiner Meinung nach, sich in den anderen hineinzuversetzen. Obwohl ich die Morgenübelkeit meiner Frau nur ein bisschen mitempfinden konnte, lernte ich dadurch doch, wie es ist, wenn man sich in einen anderen hineinversetzt. So war es zum Beispiel beim Herrn Jesus Christus. Er rief am Kreuz, »Vater, vergib ihnen, denn sie wissen nicht, was sie tun.« Er versetzte sich in die Lage von Sündern und bat für sie. Und dann nahm er sogar noch den Platz der Sünder ein und starb für sie. Das ist wirkliche Liebe. Obwohl meine Frau schwanger war, musste sie als Studentin lernen und auch ihre anderen Aufgaben wie alle anderen erledigen. Dass sie mit immer größer werdendem Bauch lernen musste, war das kleinere Übel. Die täglich zu erfüllenden Arbeiten waren da schon etwas anderes.
Sie musste weiterhin beladen Handwagen rangieren. Außerdem säuberte sie auch weiter in der japanischen Sauna Ofuro die großen Tonnen, in denen man sich wusch. Und obwohl ihr die Hebamme abgeraten hatte, kaltes Wasser zu betreten, watete sie durch den Teich, um auf der anderen Seite Petersilie zu pflücken. Hinzu kam, dass sie diejenige war, die für das Füttern der Hühner zuständig war. Sie musste sie vor der Dunkelheit gefüttert haben. Sie rannte hinter den Hühnern her, um sie einzufangen, selbst als sie schon einen guten Bauchumfang hatte. Mit Entsetzen beobachtete ich all dies im Wissen, dass ich ihr nicht helfen konnte. Aber einige Male konnte ich es einfach nicht mehr ertragen, wie sie sich abmühen musste, das Futter rechtzeitig vor der Dunkelheit fertig zu haben. Dann hielt ich die Petersilie mit meinem Fuß auf dem Schneidebrett fest und nahm das Messer in die linke Hand, mit der ich ein klein bisschen etwas anfangen kann. Ich versuchte dann zu helfen, indem ich die Petersilie in mundgerechte Stücke hackte. Normalerweise tut man ja als Mann eine Menge für seine Frau und für eine schwangere Frau dann noch einmal mehr. Dass ich das nicht konnte, tat mir im Herzen weh. Ich schrieb: Die Sorgen um meine Frau bringen mich um. Ich will helfen, doch ich kann gar nichts tun. Als ich versuchte zu beten, kam nichts hervor. Nur meine Tränen schossen empor. In der Bibelschule, wo es theoretischen Unterricht und praktische Anwendungen gab, haben wir viele Schwierigkeiten durchgemacht. Wir wohnten in einem Zimmer neben der Garage, das etwa 10 Quadratmeter groß war. Es passte dort 4,5 Reisstrommatten hinein. Das war die eine Herausforderung. Die andere Herausforderung waren die Hausaufgaben. Wir hatten täglich 2 Stunden Freizeit, aber die vielen Hausaufgaben, die aufgegeben wurden, konnte man in diesen 2 Stunden gar nicht schaffen. Das Hauptziel der Schule war es, dass man Unterordnung und Gehorsam lernte. Es ging darum, sich Vorgesetzten unterzuordnen und ihnen gehorsam zu sein. Wenn man nicht einmal das konnte, wie sollte man sich dann Gott, dem ultimativen Vorgesetzten, unterordnen und ihm gehorsam sein? Wenn wir an unsere Bibelschulzeit zurückdenken, sind wir dem Herrn sehr dankbar, dass er uns gnädig war und uns geholfen hat, das Ganze gut zu überstehen. Und so wurde unser erster Sohn inmitten des hektischen Bibelschullebens geboren. Die Temperaturen waren im Januar in Karuizawa minus 20 Grad Celsius. Als die Geburt unseres Kindes immer näher rückte, fastete und betete ich, dass Gott uns mit den nötigen Finanzen und einer Geburtshelferin versorgen möge. Der Herr antwortete auf unsere Gebete ganz wunderbar. Einige Stunden vor der Geburt schickte er uns eine christliche Schwester, die weiter entfernt wohnte. Außerdem versorgte er uns mit den Finanzen, die wir für die Geburt brauchten, durch jemanden, den wir gar nicht kannten. Obwohl die Hebamme uns freundlich empfohlen hatte, uns für staatliche Geburtshilfe zu bewerben, hatten wir höflich abgelehnt. Wir verlassen uns ganz auf den einzig wahren Gott. Und der Herr ließ uns, die wir ihm vertraut hatten, nicht im Stich. Wir nannten unseren ersten Sohn Elia. Das ist der Name eines Propheten von Israel. Damals in Israel gab es viele Menschen, die falschen Göttern dienten. Elia war seines Wissens der Einzige, der dem wahren Gott diente. Einmal rief er: So wahr der Herr lebt, der Gott Israels, von dessen Angesicht ich stehe. Was für eine tolle Glaubensaussage. Unser Wunsch für unseren Elia war, dass er nur diesem wahren Gott in einem Land, in dem es tausende von Göttern gibt, dienen möge. Wir hofften ernsthaft, dass Gott unseren Elia versorgen würde, so wie er Elia versorgt hatte, als der Raben befahl, ihm Essen zu bringen. Wir als Eltern hatten ihm nämlich keine finanziellen Sicherheiten zu bieten. In unserem ersten Bibelschuljahr machten wir eine von Strenge geprägtes Studentenleben durch, welches wir vorher nicht gekannt hatten. Hinzu kamen noch die Schwangerschaft meiner Frau, die Geburt unseres ältesten Sohnes und damit auch die Sorge um Finanzen. Aber die Bibel sagt: Gott ist treu. Er wird nicht zulassen, dass ihr über euer Vermögen hinaus versucht werdet. Genau das konnten wir nur bestätigen.
Gott ließ es zu, dass wir an der Kohri-Sawa-Bibelschule wertvolle Dinge lernen und ein Grundwissen sowohl in der Theorie als auch in der Praxis bekamen. In meinem zweiten Jahr an der Bibelschule wurde mir bewusst, dass dort zwei Prinzipien eine große Rolle spielten. Das eine war, Ja zu sagen, das heißt, die Umstände, in denen man sich befand, still anzunehmen. Das andere war, es tut mir leid zu sagen. Das heißt, demütig zuzugeben, wenn man Fehler gemacht hat, ohne sich herausreden zu wollen. Als ich merkte, dass das Ausleben dieser Regeln an dieser Schule gefordert war, wurde das Leben dort einfacher. Irgendwie hatte der Schulleiter auch mitbekommen, dass ich diese Regeln folgen wollte. Er begegnete mir mit weniger Strenge, klärte uns über die verschiedenen Aspekte der Schule auf und bat uns sogar ab und zu einem Rat. Als uns diese zwei Prinzipien noch nicht so bewusst geworden waren, hatten wir immer gedacht, dass der Schulleiter ein viel zu strenger Mann war. Aber wir verstanden mit der Zeit, dass er die Schule, die Studenten und vor allem den Herrn lieb hatte. Das Schulleben wurde zu einem guten Lernfeld. Selbst der Schulleiter, der mir am Anfang so streng erschien, wurde mir ein guter Mentor für das Leben. Heute, während ich mich der wertvollen Aufgabe als Evangelist und Pastor verpflichtet habe, bin ich sehr dankbar für die Erfahrungen an der Bibelschule. Dort lernte ich nämlich, wie wichtig es ist, still und demütig zu sein und sich unterzuordnen zu können. Manchmal wünschte ich mir, dass der Schulleiter, der nun im Himmel ist, mich, seinen ehemaligen Schüler, dabei sehen könnte, wie ich im In- und Ausland eingebunden bin, das Evangelium zu verkünden und eine Kirche mit 200 Mitgliedern zu leiten. Ich bedauere es, dass er nie kommen und seinen strengen, aber auch grundlegenden Botschaften an unsere Gemeindeleute weitergeben konnte.

Im Vertrauen auf den Herrn nach Hakodate. Es war März 1959. Unsere Bibelschulzeit neigte sich dem Ende zu. Als Ehepaar können wir die Zeit dort mit den Worten strenge Erziehungsmaßnahmen zusammenfassen. Es sind drei sehr lange Jahre für uns gewesen. Selbst heute frage ich mich noch manchmal, wie wir das überhaupt alles überstanden haben. Wenn uns jemand fragen würde, ob wir das Ganze noch einmal durchmachen würden, wäre ich mir nicht sicher, ob wir Ja sagen würden. Im Rückblick denke ich, dass wir diese drei Jahre nur überstanden haben, weil der Herr uns gnädig und gütig war. Als der Schulabschlusstag kam, reiste der Mann meiner älteren Schwester und Toshikatsu Umeta, der mir damals die Möglichkeiten gegeben hatte, den christlichen Glauben kennenzulernen, an. Sie kamen den langen Weg von Aomori, um an der Feier teilzunehmen. Nachdem der Schulleiter mit seiner Rede fertig war, sagte der Leitende der Zeremonie zu den Gästen, sie sollen den Schulabgängern doch gratulieren. Mein Freund Umeta war der Erste, der sich erhob. Er kam direkt zu mir herüber, um mir zu gratulieren. Er, der in Ansammlungen von Menschen sonst immer so schüchtern war, legte beide Hände fest um meine linke Hand. »Du hast wirklich durchgehalten!« Er hatte Tränen in den Augen, als er mir gratulierte. Und da konnte ich nicht anders, als auch meine Tränen freien Lauf zu lassen. Ich spürte zwischen uns beiden ein festes Freundschaftsband, so wie es zwischen Männern möglich ist, und dachte darüber nach, was für einen großen Einfluss unsere Freundschaft auf mein Leben gehabt hatte. Es hatte alles damit angefangen, dass er mir eines Tages eine Bibel ausgeliehen und mich in meinem Hänger mit zur Kirche genommen hatte. Und nun dieser Abschlusstag. Nach dem Schulabschluss blieb ich an der Bibelschule, um an Personalschulungen teilzunehmen. Außerdem wurde ich für Evangelisation und Fahrdienste in der Gegend von Naka Karuizawa eingesetzt. Der Schulleiter war sogar dabei, Pläne für die Errichtung eines Wohnquartiers zu machen. Er machte sich Gedanken darüber, dass ich mir immer wieder von einem Ort zum nächsten unterwegs war. Er meinte, es wäre besser, wenn die Schule mein Ausgangsort wäre. Für uns als Paar hätte das zum ersten Mal finanzielle Sicherheit bedeutet, ein neues Wohngebäude und ein Einkommen als Mitarbeiter. Trotz dieser guten Aussichten hatten wir doch aus unerklärlichen Gründen keinen Frieden darüber. Auch wenn die Sache sich so gut anhörte, so war ich doch ein Evangelist, dessen Aufgabe es ist, herumzureisen. Das war meine Berufung. Der Eindruck, dass wir nicht an diesem Ort bleiben würden, verstärkte sich. Ich war zur Bibelschule gekommen, um als Evangelist ausgebildet zu werden, und genau das war meine Vision für die Zukunft. Während ich alle Möglichkeiten in Erwägung zog, hörte ich, dass ein Missionar, mit dem ich in Aomori befreundet gewesen war, in Hakodate, in Kokkaido, im Norden Gemeindegründungsarbeit machen wollte. Ich wusste auch, dass er für einen Mitarbeiter betete. Also begann ich, um einen Mitarbeiter für ihn zu beten. Was mich persönlich anging, betete ich dafür, dass ich irgendwo hingehen konnte, wo es nicht kalt wäre und wo es nicht schneite. Mein Körper reagierte nämlich sehr empfindlich auf Kälte, und im Schnee würde es schwer sein, sich fortzubewegen, egal welches Mittel man nutzen würde. Ich betete dafür, dass sich irgendwo etwas in einer warmen Region für mich auftun möge. Dort könnte ich nach Herzenslust evangelisieren. Ungeachtet dessen legte Gott mir Hokkaido aufs Herz. Ich stellte eine gedankliche Liste mit Gegenargumenten für eine kalte Region auf, aber die Last, dass ich für Hokkaido empfand, ließ sich nicht abschütteln. Auch wenn mir irgendwie klar wurde, dass dies der Wille des Herrn sein könnte, war mein Herz total in Aufruhr und Zweifel, sobald ich über die logistische Seite nachdachte. Was würde auf unsere dreiköpfige Familie in dem unbekannten Hokkaido auf uns zukommen? Wo würden wir in einem Gebiet wohnen, in dem wir keine einzige Person kannten? Wer würde unser Leben dort finanziell unterstützen? Wie würden wir für die Reise und andere Kosten aufkommen können, um von Kurizawa nach Hokkaido umzuziehen?
Während uns eine Sache nach der anderen einfiel, um die wir uns Gedanken machen konnten, entschlossen wir uns zu beten, dass unser Herr Jesus Christus uns leiten sollte. Genau zu der Zeit fiel mir ein Buch in die Hände. Es waren Erinnerungen von Hudson Taylor, dem Gründer der China-Inland-Mission. In seiner Autobiografie beschreibt Hudson Taylor eine Begebenheit, als ihm die Last für den Kontinent China aufs Herz gelegt wurde, und berichtete über die einzelnen Stationen, die er bis zu seinem Auszug durchmachte. Er hatte überhaupt gar keine Aussicht auf finanzielle Unterstützung. Das Einzige, was er hatte, war sein Glaube und die Worte des Herrn, als er seine Jünger aussandte. Nehmt weder Gold noch Silber noch Kupfer in euren Gürtel, keine Tasche auf dem Weg, auch nicht zwei Hemden, weder Schuhe noch Stab. Als ein älterer, erfahrener Geistlicher von Taylors Plänen erfuhr, war er erstaunt über so einen leichtsinnigen Wagemut und soll ausgerufen haben, »Also was mich angeht, die Worte waren in Jesu Zeit vielleicht aktuell, aber heute? Du bist doch unerfahren und jung. Wenn du etwas älter wirst, wirst du wahrscheinlich etwas weiser werden.« Später schrieb Taylor, »Ich bin seit damals älter geworden, aber weiser geworden bin ich anscheinend nicht.« Durch Taylors Buch habe ich besser begriffen, was es bedeutet, dass Jesus Christus gestern, heute und auch in Ewigkeit derselbe ist. Er half uns, in Kühnheit des Glaubens Schritte nach vorn zu gehen, Richtung Hokkaido. Meine Kündigung an der Schule wurde ohne Diskussionen angenommen. Ich hatte Angst gehabt, der Schulleiter könnte dagegen sein. Aber als er nachvollziehen konnte, dass der Herr uns so leitete, nahm er die Kündigung ohne weiteres an. Selbst heute sind wir noch sehr dankbar. Dank all der Geschenke, die wir zum Abschied bekamen, konnten wir alle Reisekosten ordnungsgemäß decken. Und endlich der Umzug. Es war Mai 1960. Schließlich kam der Tag des Abschieds. Wir werden die 4 schweren Jahre, die wir in Kurosawa verbracht haben, nie vergessen. Verschiedene Leute kamen, um uns am Bahnhof in Kurosawa zu verabschieden. Neben den Leuten, die wir von der Schule her kannten, kamen auch andere Leute, mit denen wir befreundet gewesen waren. Unter ihnen waren auch die Frau des Schriftstellers Hakucho Masamune. Sie hatten einen kindlichen Glauben. Für uns war es ein Vorrecht gewesen, mit ihr zusammen Frauen- und Kindertreffen durchzuführen. Wir waren erstaunt, dass selbst einige der Bahnhofsleute, die Lunchboxen zum Verkauf anboten, sich mit den Worten von uns verabschiedeten, »Verlasst ihr Kurosawa nun endgültig?« Sie müssten uns wohl gesehen und sich daran erinnert haben, wie mich meine Frau in die S-Bahn gesetzt und wieder herausgeholt hatte, wenn wir zu evangelistischen Veranstaltungen unterwegs gewesen waren. Christen sind immer Zeugen für Christus, überall, zu jeder Zeit, selbst wenn uns gar nicht bewusst ist, dass wir beobachtet werden. Dieser freundliche Abschied berührte uns sehr. Als unser Zug losfuhr, spielte eine kleine Band von Bibelschulmitarbeitern und Studenten die Lieder »Welch ein Freund ist unser Jesus« und »Gott mit euch, bis wir uns wiedersehen«. Als wir diese Lieder hörten, waren wir zu Tränen gerührt. Wir verließen Kurosawa, den Ort, an dem wir 4 Jahre mit viel Gebet und viel Tränen verbracht hatten. Den Ort, wo wir ausgerüstet worden waren, für den Herrn zu kämpfen. Und den Ort, wo unser ältester Sohn auf die Welt gekommen war. Wir wussten nicht, was uns auf der Insel Hokkaido erwarten würde. Wir vertrauten uns nur der Leitung des Herrn an, als unsere Reise dorthin begann. Das Leben in Hakodate, das das Tor nach Hokkaido genannt wird, begann in dem 2. Stockwerk eines Gebäudes in einem kleinen Raum, in den 10 Reisstrommatten passten, ungefähr 16 Quadratmeter. Es gab kaum irgendwelche Möbel. Meine Frau nahm ein paar leere Apfelkisten und dekorierte sie mit Geschenkpapier, so dass sie besser aussahen. Danach stapelte sie diese übereinander und so entstand ein improvisierter Schrank. Um einen Tisch zu bauen,
kauften wir Tischbeine und befestigten sie an einer Sperrholzplatte. Eine Studentin, die unsere Bibelgruppe in diesem Zimmer besuchte, dachte, wie sich später herausstellte, der Wohnungsbesitzer ist nicht nur körperlich behindert, in seinem Kopf scheint es auch nicht ganz zu stimmen. Als sie sich im Zimmer umsah, sah sie nichts, was nach richtigen Möbel aussah. Alles mutete sehr ärmlich an. Was sie jedoch von diesem komischen Mann lernt, war alles andere als erbärmlich. Er sprach mit Dankbarkeit über die Errettung, das ewige Leben, den Himmel und Dinge, die sie erst einmal gar nicht verstand. Als sie nach ihrem Besuch zu Hause ankam, berichtete sie offen ihrer Familie von ihrem Erlebnis. Und gerade von dieser Familie wurden mehrere Mitglieder durch Gottes wunderbares Wirken Christen. Obwohl ich in dem sogenannten Schneeland der Region Tohoku im Nordosten Japans geboren und großgezogen wurde und den Winter kannte, war der Winter in dem weiter nördlichen Hokkaido noch schlimmer. Der kalte Wind ging einem so richtig durch die Haut, besonders wenn ich auf der Straße in meinem Rollstuhl saß und evangelisierte, kam es mir so vor, als ob die Kälte bis in die Knochen meiner herunterhängenden Beine kroch. Der durchdringende kalte Wind machte mein Gesicht so taub, dass es mir manchmal richtig schwer fiel, überhaupt den Mund aufzubekommen und das Evangelium zu verkündigen. Meine Frau war es nicht gewohnt, im Schnee Auto zu fahren. Es war sehr schwer für sie, mit unserem alten Mini-Auto klarzukommen. Manchmal rutschte das Auto einfach während der Fahrt und drehte sich um 180 Grad. Manchmal bremste sie an einer roten Ampel, aber das Auto rutschte einfach weiter auf die Kreuzung. Ich weiß nicht mehr, wie oft uns so etwas passierte. Es war schon ganz schön gefährlich. Vor jeder Fahrt beteten wir beide. Bitte bewahre uns vor Unfällen. Lass uns selber keine bauen und auch andere nicht. Wir wollen als Christen davor bewahrt bleiben, deinen Namen zu verunehren. Dass der Herr selbst mit uns war, war unser allerbester Schutz. Wenn ich auf dem Beifahrersitz sitze, komme ich mir oft nicht besonders toll vor. Ich gebe einmal ein Beispiel. Manchmal rutschte unser Auto im Schnee und kam dann in einen Schneehaufen zum Stehen. Meine Frau stieg dann aus und begann zu schaufeln. Dann kamen Leute, um ihr zu helfen. Wenn sie mich dann auf dem Beifahrersitz sahen, klappten ihre Kinnladen herunter. Was ist denn bloß mit dem Typen los? Also sowas geht ja gar nicht. Ich glaube, kaum jemand kann meinen Frust nachempfinden. Es sei denn, er war einmal in einer ähnlichen Situation. Beim Einkaufen geht es mir oft genauso. Wenn meine Frau beladen mit Einkäufen zum Auto zurückkommt und Leute dabei zugucken, verfalle ich in eine Art Schreckstarre und hoffe, dass mich keiner sehen kann. Denn wenn sie es täten, würden sie denken, was ist denn das bloß für ein Typ? Da kommt seine Frau mit all den Einkäufen und der rührt noch nicht einmal den kleinen Finger. Also, das ist ja wirklich ein Ding der Unmöglichkeit. Unser zweiter Sohn wird geboren. Wir waren etwas mehr als ein Jahr in Hakodate, als meine Frau wieder schwanger wurde. Ihre Morgenübelkeit war wieder schlimm, genau wie in der ersten Schwangerschaft. Wir waren etwas geschockt, weil wir gerade dabei waren, begeistert etwas Neues zu beginnen. Genau wie damals, als wir mit der Bibelschule begonnen hatten. Es war nicht so, dass wir etwas gegen Kinder hatten. Im Gegenteil, aber es bedeutete, dass wir vor und nach der Geburt unseres evangelistischen Aktivitäten zurückschrauben mussten. Da ich vollständig von meiner Frau abhängig war, war das für mich ein heftiger Schlag. Genau zu der Zeit, als wir den Eindruck hatten, mit dem Wesentlichen beginnen zu können, machte der Herr uns allen Anschein nach einen Strich durch die Rechnung. Das tat er damals in Kurisawa und nun hier in Hakodate. Als ich jedoch anfangen wollte, mich zu beschweren, fielen mir Mose und Josef, zwei Leute aus dem Alten Testament, ein. Von der Zeit an, als Mose erfuhr, er solle die Israeliten aus Ägypten herausführen, bis er es schließlich tat, vergingen 40 Jahre in Ägypten, in denen ihm viele ägyptische Kenntnisse beigebracht wurden.
Danach war er weitere 40 Jahre als Schafhirte in dem Land Midian tätig. Das waren 80 lange Jahre der Vorbereitungszeit. Ähnlich war es mit Josef. Von der Zeit an, als er erfuhr, wie seine Zukunft aussehen würde, bis er schließlich in Erfüllung ging, musste er mehr als 10 Jahre lang Schwierigkeiten durchleben. Manchmal muss es ihm so vorgekommen sein, als hätte sich alles genau gegen Gottes Versprechen entwickelt. Es war eine entmutigende Zeit in seinem Leben, in der er viel Glauben und Durchhaltevermögen aufbringen musste, um nicht aufzugeben. Mir wurde klar, dass man nicht über Nacht ausgerüstet wird, um Gottes Plan auszuführen. Der Herr zeigte mir, dass wir Menschen in unserem natürlichen Zustand nicht wirklich nützlich für Gott sind. Da ich in allem auf meine Frau angewiesen war und nicht allein nach draußen konnte, wurde die Schwangerschaftszeit meiner Frau eine Zeit, in der ich lernte, geduldig zu beten und Durchhaltevermögen zu entwickeln, bis Gottes Zeit gekommen war. Ich bin eine Person, die Dinge, sobald sie mir in den Kopf kommen, sofort umsetzen möchte, und so nutzte Gott diese Zeit, um mir viel beizubringen. Gott weiß genau, was jeder braucht und ist dabei nie gemein. Er behandelt jeden, wie es auf ihn zugeschnitten ist. Als der Geburtstermin näher kam, sagte eine ältere Christin: Deine Frau wird ein Mädchen zur Welt bringen. Sie hat so einen gelassenen Gesichtsausdruck. Ich bin mir ziemlich sicher, dass es ein Mädchen ist. Da sie das so überzeugt sagte, begann auch ich zu glauben, dass es ein Mädchen war. Ich begann, eine Liste mit Mädchennamen zu schreiben. Ich versuchte, die bezauberndsten Namen zu finden. Mir fielen beispielsweise die folgenden ein. Noiuri bedeutet Feldlilie und Sayuri bedeutet kleine Lilie und Shion bedeutet Zion, abgeleitet von der biblischen Wortverbindung Shion no Musume, also Tochter Zions. Aber irgendwie dachte ich, dass ich mir besser auch ein paar jungen Namen einfallen lassen sollte, denn schließlich würde der Geburtstermin nicht auf sich warten lassen und es könnte doch noch ein Junge werden. Ich wollte auf jeden Fall vorbereitet sein. Mir fiel Josia ein, der damals der 16. König von Judäa war. Ich dachte darüber nach und es kam, wie es kommen musste. Entgegen der Erwartungen der Frau wurde ein kleiner Junge geboren. So heißt es schon mal in der Bibel, Gottes Gedanken sind anders als die der Menschen. Später erfuhr ich, dass im Falle eines Mädchens das ganze Blut meiner Frau hätte ausgetauscht werden müssen. Während ich darüber nachdenke, bin ich dankbar, dass Gott alles weiß und nur das Beste tut. Die Herausforderung, das Evangelium in Hakodate zu verkünden, begann mit der Schwangerschaftsgeschichte. Aber es gab noch andere Herausforderungen. Finanziell hatten wir noch genauso viel Schwierigkeiten wie am Anfang unserer Ehe. Ohne feste Unterstützung war es schwer für uns als vierköpfige Familie, jeden Tag über die Runden zu kommen. Meine Frau und ich hatten uns dazu berufen gefühlt, das Evangelium zu verkünden. Und deswegen konnten wir die finanziellen Schwierigkeiten auch freudig durchhalten. Aber wenn wir an unsere Kinder dachten, fragten wir uns oft, ob wir die richtige Entscheidung getroffen hatten. Als Eltern wollten wir natürlich nicht, dass unsere Kinder hungerten. Und so begannen wir, darüber nachzudenken, noch etwas nebenberuflich zu machen. Wir überlegten, welche Art von Arbeit man von zu Hause auch aus tun könnte. Aber als wir ständig nur über unsere Kinder nachdachten, sprach der Herr zu uns: Warum seid ihr eigentlich nach Hokkaido gekommen? Wolltet ihr nicht das Evangelium verkündigen? Erlaubt euren Gefühlen für eure Kinder nicht, euch von dem Ziel abzubringen. An dieser Stelle muss ich erwähnen, dass uns natürlich klar war, dass wir das Ganze als Verantwortliche für unsere Kinder nicht einfach auf die leichte Schulter nehmen durften. Aber es gibt einen Abschnitt in Gottes Wort in Matthäus Kapitel 10, Vers 37, wo es heißt: Wer Sohn oder Tochter mehr liebt als mich, der ist meiner nicht wert. Die, die dem Herrn Jesus Christus folgen, sollen das nicht halbherzig tun. Und deshalb vertrauten wir wieder dem lebendigen Gott, der uns bis dahin durchgebracht hatte, dass er es auch weiter tun würde.
Wir baten ihn um Vergebung in dieser Sache und entschlossen uns, ihm zu folgen, wohin er uns leiten würde. Am nächsten Tag passierte etwas Außergewöhnliches. Ein anonymer Umschlag kam bei uns an. Er enthielt einen Geldschein im Wert von 1000 Yen. Dabei lagen noch zwei Zettel mit Versen aus der Bibel. Der eine war aus Haggai 2, Vers 4. Seid stark, spricht der Herr, und arbeitet, denn ich bin mit euch, spricht der Herr der Herrscharen. Der andere war aus Haggai 2, Vers 19. Von diesem Tag an will ich segnen. Diese ermutigenden Worte waren genau das, was ich brauchte, als mein Herz so aufgebracht war. Es war genau die richtige Zeit. Es war fast so, als hätte jemand gewusst, wie unsere Umstände und Schwierigkeiten waren und daraufhin reagiert. Wie groß ist unser Gott, der so große Dinge tut, genau zum richtigen Zeitpunkt. Wir waren natürlich nicht wie der Prophet Elia, der auch von Gott versorgt wurde, aber auch wir konnten von ganzem Herzen sagen, der Herr der Herrscharen, dem wir dienen, ist der wahre Gott.

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0: 30 minuten.
1: Ein herzlicher Gruß und willkommen, sei wie alle Nische hier aus, die Jiren sei ja interessante Geschichten harschen. Wir wünschen Ihnen viel Freude beim Tauharschen.
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0: Traum für die nächste Geschichte. Die Geschichte heißt der einzige wahre Friedensstifter. Und dort ist Philippa 4, Vers 7. Und Gott sein Fried, der weit über alles geht, was Menschen verstehen können, was sie nur horten in Gedanken an Christus Jesus bewahren. 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
3: Im letzten Programm habe ich davon geredet, dass wir alle an der Schule Gottes sind. Und wir haben uns besonders über einen Mann in der Höhle, der heißt Joseph. 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Wie Eltern, die wir Kinder haben, wir sollen versuchen, unsere Kinder alle gleich zu behandeln. Das gefällt Gott, und das ist auch die rechte Kinder, die in Eva. 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

Von dir werden wir in der Bibel lesen in Psalmen 42, Vers 9. Über Tag erwiesst du mir Gott deine Güte. In der Nacht will ich dir dankbar singen. Zu dir, Gott, will ich beten, denn du gibst mir das Leben. 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
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Ach, wie schön ist das doch, wenn wir von Gott Fried haben in unseren Hort und wenn wir Ruhe für unsere Seele getreten haben. Nu wollen wir noch beten. Herr, wir wollen deine Kinder sein und uns in deine Fried freuen. Bewahr uns von allem Lieb. Bewahr uns auch von der Sünde.

Einen schönen guten Abend, werte Hörerinnen und Hörer. Willkommen zum Abendjournal am Mittwoch, den 17. Oktober. Für Sie am Mikrofon Bettina Koop. Ich freue mich auf diese Stunde mit Ihnen am Radio. Sie hören die Nachrichten, die lokalen Anzeigen, die aktuellen Devisenkurse und den Wetterüberblick. Zu folgenden Themen gibt es heute diese Beiträge. Die Kurzsendung Ehe und Familie, heute mit dem Thema Welttag der psychischen Gesundheit, gebracht von Thilo Hader. Über einen Marathon de Amor bei der Riconcito de Amor Schule. Und in einem Interview mit Hanna Wiebe erfahren Sie mehr über Fortbildungen. Soweit der Überblick. Ich wünsche eine informative Stunde am Radio.

Die Nachrichten aus dem internationalen Bereich. Frankreich hat modernisierte Atomrakete getestet. Darüber berichtet der österreichische Rundfunk. Frankreich hat erstmals seine modernisierte U-Boot-gestützte Interkontinentalrakete getestet. Die Rakete vom Typ M51.3 sei vor der Küste der Bretagne von einem Atom-U-Boot aus gestartet, teilte das französische Verteidigungsministerium gestern mit. Der Test diente dazu, die Einsatzbereitschaft des U-Boots nach einer umfassenden Wartung zu bestätigen. Der Start war ohne nuklearen Sprengkopf und unter strikter Einhaltung internationaler Verpflichtungen erfolgt. Der Test fand vor dem Hintergrund erhöhter Spannungen mit Russland statt.

Zum Vergleich besitzt Großbritannien 225 nukleare Sprengköpfe, während die USA und Russland jeweils über mehr als 5000 verfügen. Ein Vogel aus dem Himalaya verändert seine Stimme aufgrund menschlicher Aktivitäten. Ein auffällig gefärbter Vogel im Himalaya verändert offenbar seine Rufe, weil zunehmender Lärm durch Menschen und Verkehr seine Kommunikation erschwert, berichtet die BBC. Der Himalaya Monal lebt in den Bergregionen Indiens und Nepals. Die Männchen fallen durch ihr schillerndes, grünes, blaues und kupferfarbenes Gefieder auf. Forschende haben in zwei Tälern im indischen Bundesstaat Uttarakhand mehr als 700 Rufe untersucht. Dabei zeigte sich, in einer stark von Touristen und Verkehr belasteten Region riefen die Vögel mit höheren Tonlagen und kürzer. So können ihre Rufe den menschlichen Lärm besser übertönen. Die Forschenden betonen, dass es sich nicht um eine dauerhaft genetische Veränderung handelt, sondern um eine flexible Reaktion. Eine zweite Studie zeigt zudem, dass Tourismus, Bauprojekte und der Klimawandel den Lebensraum der Vögel zunehmend in höhere Bergregionen drängen. In Österreich ist die erste Atomkernuhr der Welt gebaut worden. Wie der ORF schreibt, haben Wissenschaftler an der Technischen Universität Wien in Ö Normale Atomuhren sind robust, aber ungenau. Optische Uhren sind sehr präzise, aber extrem empfindlich. Die neue Atomkernuhr verbindet die Vorteile von beiden. Dafür nutzen die Forscher den Atomkern des Elements Thorium-229. Dieser Kern ist in einen Kristall eingeschlossen. Deshalb ist die Uhr stabil und unempfindlich gegen Störungen. Noch ist die Anlage sehr groß, in Zukunft soll sie aber in einen Schuhkarton passen. Solche Uhren messen die Zeit viel genauer als bisherige Technik. Das ist wichtig für die Zukunft. Das neue Zeitsignal hilft zum Beispiel beim fahrerlosen Fahren oder bei der Satellitennavigation. Autos könnten sich dadurch auf den Millimeter genau orientieren. Die Erfindung zeigt das große Potenzial der modernen Quantenphysik. In den USA sind die Bauzinsen auf den höchsten Stand seit fast 3 Jahren gestiegen. Darüber schreibt der Spiegel: Für eine 30-jährige Festhypothek liegt der durchschnittliche Zinssatz bei 7,49%. Das verdrängt viele potenzielle Käufer vom Markt und lässt die Hypothekenanträge einbrechen. Haupttreiber dieser Entwicklung sind drastisch gestiegene Renditen 10-jähriger US-Staatsanleihen. Ausgelöst wird dies durch Sorgen vor wachsendem Inflationsdruck infolge steigender Ölpreise, robuster Konjunkturdaten sowie geopolitischer Krisen wie den Konflikten im Nahen Osten. Auch die anhaltend hohe Inflation über dem Fed-Zielwert verstärkt den Zinsdruck. Die Entwicklung konnte Präsident Donald Trump 4 Wochen vor den Kongresswahlen am 3. November politisch unter Druck setzen. Da die Lebenshaltungskosten für die Wähler das wichtigste Thema sind, schlagen sich die teuren Kredite und eine historisch niedrige Zustimmungsrate spürbar in der politischen Stimmung nieder. Die hohen Lebenshaltungskosten gelten als ein Grund für Trumps historisch niedrige Zustimmungsrate von 32%.

Nationale Nachrichten. Paraguay und Israel haben ein Abkommen zur Zusammenarbeit im Gesundheitswesen unterzeichnet. Die Außenminister Rubén Ramírez Lezcano und Gideon Saar haben in Jerusalem eine internationale Kooperationsvereinbarung im Bereich Gesundheit und Medizin unterzeichnet. Darüber berichtet das Außenministerium. Die feierliche Zeremonie fand in Anwesenheit des paraguayischen Vizepräsidenten Pedro Ayala statt. Ziel der Allianz ist die Stärkung der nationalen Gesundheitssysteme und der primären

Gesundheitsversorgung in beiden Ländern. Das Abkommen umfasst den gemeinsamen Austausch bei der Behandlung von Krankheiten, den Zugang zu Medikamenten und Gesundheitstechnologien sowie die Entwicklung digitaler Gesundheitssysteme. Zudem vereinbarten beide Staaten eine engere Kooperation bei der Vorbereitung auf medizinische Notfallsituationen. Die Umsetzung der Maßnahmen erfolgt in direkter Zusammenarbeit zwischen den Gesundheitsministerien beider Nationen. Paraguay steht vor 5 wichtigen internationalen Kontrollen seiner Fleischproduktion. Wie ABC Color schreibt, bereitet die Senaxa sich in den kommenden Monaten auf 5 ausländische Audits vor, um bestehende Exportlizenzen zu sichern und neue Märkte zu erschließen. Behördenleiter José Carlos Martín bezeichnete insbesondere die anstehende Überprüfung durch die Europäische Union als sehr schwergewichtig, da diese nach fast 7 Jahren erstmals wieder die Maßnahmen gegen die Maul- und Klauenseuche sowie die Rückverfolgbarkeit von Rindfleisch kontrolliert. Zudem reisen Delegationen aus Chile, Taiwan, Ägypten und Peru an. Während es bei Chile und Ägypten um die Verlängerung von Frigorifico-Zulassungen geht, prüft Taiwan neue Schweinefleischbetriebe, Peru evaluiert neben Rindfleischimporten erstmals die Zulassung von Fleisch und Knochenmehl sowie potenziell paraguayischem Schweinefleisch. Präsident Peña besetzt wichtige Spitzenposten im MITIC neu. Das berichtet Medios del Estado. Die Regierung hat am heutigen Mittwoch Veränderungen im Personal vom Ministerium für Kommunikation und Informationstechnologie, MITIC, bekannt gegeben. Juan Pablo Cosp übernimmt das Amt des Vizeministers für Technologie, während Enrique Biedermann neuer Vizeminister für Kommunikation wird. Kabinettschef Javier Jiménez und MITIC-Minister Gustavo Villate erklärten, dass die Neubesetzungen in einer Phase erfolgen, in der die Regierung greifbare Ergebnisse fordert. Die Kernaufgaben der neuen Vizeminister liegen in der Beschleunigung der staatlichen Digitalisierung, darunter der vollständige Internetanschluss aller Landesschulen bis zum nächsten Jahr sowie in einer transparenteren und bürgernäheren Vermittlung der Regierungsarbeit. Die Senat hat Kokain im Wert von 350.000 US-Dollar beschlagnahmt. Die Agenten der Antidrogenbehörde haben in Remancito im Departement Presidente Arias einen Lastwagen abgefangen, der auf dem Rückweg aus dem bolivianischen Santa Cruz war. Laut Mega Cadena entdeckten bei der Durchsuchung die Ermittler der Senat 30 Pakete mit Kokainpaste und 21 Pakete reines Kokainpulver, die in der Fahrerkabine versteckt waren. Der paraguayische Fahrer des Transportunternehmens wurde festgenommen. Nach Erkenntnissen der Staatsanwaltschaft unter der Leitung von Norma Paredes sollte die Schmuggelware nicht weiter exportiert werden. Stattdessen war sie für den lokalen Straßenhandel und das kriminelle Mikronetzwerk im Departement Zentral bestimmt, wo die Drogen in kleinen Mengen gestreckt und verkauft werden sollten. IPS-Chef ordnet Optimierung der Notaufnahme und Intensivstation im Zentralkrankenhaus an. Der neue Vorsitzende des Fürsorgeinstituts IPS, Derlis León, hat bei einem Kontrollbesuch im Zentralkrankenhaus von Asunción drastische Maßnahmen zur Verbesserung der Patientenversorgung eingeleitet. Nach der Amtseinführung der neuen Klinikdirektorin Maria Cesi inspizierte die Behördenleitung die ambulante Notaufnahme sowie die Intensivstation für Erwachsene. Wie Medios del Estado schreibt, ordnete León eine lückenlose Reorganisation der Patientenströme an, um Wartezeiten zu verkürzen und eine rechtzeitige Behandlung der Versicherten zu garantieren. Zudem kündigte er wöchentliche Audits an, um den Zustand der medizinischen Geräte zu überwachen und bestehende Engpässe in der Gesundheitsversorgung direkt vor Ort zu lösen.
Falscher Lince-Elite-Polizist ist nach Sexualkunde-Vortrag in einer Schule in Areguá festgenommen worden. Wie ADN Digital berichtet, hat in Areguá ein 22-jähriger Mann die Sicherheitskontrollen einer Schule überwunden, indem er sich als Mitglied der polizeilichen Eliteeinheit Grupo Lince ausgab. Unter dem Vorwand, einen Vortrag über Sexualerziehung vor Schülern der 9. Klasse zu halten, begann er bereits mit seiner Präsentation und forderte 1 Million Guaraníes für seine Arbeit. Die Schuldirektorin schöpfte jedoch Verdacht, da das Auftreten des Mannes untypisch schien, und alarmierte die Kriminalpolizei. Kommissar Celso Rojas nahm den Betrüger noch im Klassenzimmer fest. Bei der Überprüfung stellte sich heraus, dass der Mann kein Polizist ist, unpassende Rangabzeichen trug und bereits Vorstrafen wegen Urkundenfälschung im Gesundheitsbereich besitzt. Der Fall liegt nun bei der Staatsanwaltschaft.

Es folgt eine Todesnachricht aus Neuland. Herr Woldemar Jefremow ist am 7. Oktober um 11 Uhr vormittags im Hospital Concordia Neuland zu seinem Erlöser heimgegangen. Er erreichte ein Alter von 86 Jahren. Wann die Begräbnisfeier für Woldemar Jefremow stattfindet, wird später bekannt gegeben. Gezeichnet in dankbarer Erinnerung seine Ehefrau Annie Jefremow und die Kinder Roland und Julia sowie Rosella und Lari mit Kindern. Von Radio ZB30 aus bekunden wir der betroffenen Familie unsere herzliche Anteilnahme.

Ein Blick aufs Wetter. Der Himmel ist bewölkt und die Temperatur beträgt 34 Grad Celsius. Die relative Luftfeuchtigkeit liegt bei 53% und der Luftdruck beträgt 1002 Millibar. Der Wind weht aus nördlicher Richtung mit einer Geschwindigkeit von 12 Kilometern in der Stunde. Die Höchstgeschwindigkeit des Windes betrug 52 Kilometer pro Stunde. Die Höchsttemperatur wurde mit 34 Grad Celsius gemessen und die Tiefsttemperatur betrug heute 23 Grad Celsius. Die Wetteraussichten. Der Donnerstag soll wieder richtig sommerlich warm werden. Die Temperaturen bewegen sich zwischen 25 und 38 Grad Celsius als Tagesmaximum. Der Himmel zeigt Wolken auf und der Wind kommt zunächst aus dem Norden. Später wird ein Wetterwechsel prognostiziert mit Wind aus dem Süden, vereinzelte Regenschauer und auch gebietsweise Gewitter.

Die Devisenkurse. Der Dollar stand im Ankauf auf 5.700 und im Verkauf auf 5.820 Guaranis. Der kanadische Dollar im Ankauf 3.850 und im Verkauf 4.350 Guaranis. Der Euro wurde mit 6.500 zu 6.900 Guaranis gehandelt. Der Real 1.120 und im Verkauf 1.190 Guaranis. Peso Argentino 3 zu 4 Guaranis. Der Finanzabteilung der Kooperative Chortiza gilt unser Dank für die Zustellung dieser Daten.

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Philipper 3, Vers 20. Wir aber sind Bürger im Himmel, woher wir auch erwarten den Heiland, den Herrn Jesus Christus.

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1: Ich möchte bei dieser Gelegenheit einige Ausführungen zum Welttag der psychischen Gesundheit weitergeben, der am 10. Oktober begangen wird. Es spricht zu Ihnen Thilo Hader vom Sanatorium Irene. Am 10. Oktober wird jedes Jahr der Welttag der psychischen Gesundheit begangen. In vielen Ländern finden an diesem Tag Informationsveranstaltungen, Vorträge, Kampagnen und öffentliche Aktionen statt. Menschen sprechen über psychische Erkrankungen, über Prävention und Behandlung, aber auch über Einsamkeit, Stress, Ängste, Depressionen und die Bedeutung sozialer Beziehungen. Doch warum gibt es diesen Tag überhaupt? Wer hat ihn ins Leben gerufen? Und welchen Zweck soll ein einzelner Aktionstag erfüllen? Die Geschichte des Welttags der psychischen Gesundheit reicht zurück in das Jahr 1992. Seine Entstehung war Teil einer internationalen Bewegung, die erreichen wollte, dass psychische Gesundheit nicht länger als Randthema betrachtet wird, sondern als selbstverständlicher Bestandteil von Gesundheit und menschlichem Wohlbefinden. Ins Leben gerufen wurde der Welttag der psychischen Gesundheit von der WFMH, der Weltföderation für psychische Gesundheit. Die Weltföderation für psychische Gesundheit war bereits 1948 gegründet worden und setzte sich international für die Förderung psychischer Gesundheit, die Prävention psychischer Erkrankungen sowie eine angemessene Behandlung und Versorgung betroffener Menschen ein. Eine zentrale Rolle bei der Entstehung des Welttags spielte Richard Hunter, der damalige stellvertretende Generalsekretär der WFMH. Zusammen mit dem damaligen Präsidenten der Organisation entwickelte er die Idee eines jährlich stattfindenden internationalen Aktionstages. Am 10. Oktober 1992 wurde der Welttag der psychischen Gesundheit erstmals durchgeführt. Das Ziel war zunächst bewusst allgemein gehalten. Die Öffentlichkeit sollte über psychische Gesundheit und psychische Erkrankungen informiert werden und die gesellschaftliche Aufmerksamkeit für diese Themen sollte wachsen. Das war keineswegs selbstverständlich. Psychische Erkrankungen waren in vielen Gesellschaften mit Unwissenheit, Vorurteilen und Stigmatisierung verbunden. Menschen, die psychisch erkrankten, wurden häufig nicht nur mit ihren Beschwerden konfrontiert, sondern zusätzlich mit Scham, Ausgrenzung oder Unverständnis. Der neue Aktionstag sollte deshalb eine internationale Stimme für psychische Gesundheit schaffen. Die ersten Jahre des Welttags waren für ihre Zeit bemerkenswert international ausgerichtet. In den ersten 3 Jahren gehörte eine etwa 2-stündige Fernsehsendung zu den zentralen Aktivitäten. Fachleute und Vertreter der WFMH diskutierten über psychische Gesundheit. Gleichzeitig konnten sich Menschen unter anderem aus Australien, Chile, England und Sambia telefonisch beteiligen. Beiträge wurden außerdem aus verschiedenen anderen Ländern zugeschaltet. Damit wurde bereits eine Grundidee sichtbar, die bis heute zum Welttag gehört. Psychische Gesundheit ist kein Problem einzelner Länder oder einzelner Bevölkerungsgruppen. Sie betrifft Menschen überall auf der Welt. In den ersten Jahren hatte der Welttag noch kein bestimmtes Jahresthema. Das änderte sich 1994. Auf Vorschlag des damaligen WFMH-Generalsekretärs wurde erstmals ein konkretes Thema festgelegt. Das Motto lautete Verbesserung der Qualität psychiatrischer und psychosozialer Gesundheitsdienste weltweit. Seitdem hat sich die Arbeit rund um den 10. Oktober weiterentwickelt. Jedes Jahr rückt ein bestimmter Aspekt psychischer Gesundheit in den Mittelpunkt. Die Themen zeigen, wie breit das Verständnis psychischer Gesundheit inzwischen geworden ist. In den vergangenen Jahren ging es beispielsweise um psychische Gesundheit am Arbeitsplatz, Suizidprävention, psychologische Erste Hilfe, die psychische Gesundheit älterer Menschen, die psychische Gesundheit junger Menschen oder psychische Gesundheit als Menschenrecht. Für das aktuelle Jahr 2026 steht der Welttag unter folgendem Motto: Lived Experiences Heard, Real Voices, Real Change, sinngemäß auf Deutsch: Erfahrungen aus dem eigenen Leben werden gehört, echte Stimmen, echte Veränderungen. Damit wird ein wichtiger Grundgedanke aufgegriffen. Bei psychischer Gesundheit sollte nicht ausschließlich über Menschen gesprochen werden, die psychische Krisen oder Erkrankungen erlebt haben. Ihre eigenen Erfahrungen und Stimmen sollen ebenfalls gehört und ernst genommen werden. Wie gehen wir in unseren mennonitischen Kreisen, in der Gesellschaft und in den Gemeinden mit Menschen um, die an einer psychischen Erkrankung leiden? Vielleicht reden auch wir zu viel über sie, anstatt mit ihnen zu reden. Natürlich sind nicht alle dazu bereit, offen darüber zu reden, das sollte man respektieren, aber trotzdem dürfen wir unsere Ängste und Vorbehalte überwinden und mit ihnen darüber reden. Nur so können wir einen Eindruck davon bekommen, wie es tatsächlich ist, psychisch zu leiden. Was ist eigentlich psychische Gesundheit? Der Begriff psychische Gesundheit wird manchmal ausschließlich mit psychischen Erkrankungen in Verbindung gebracht. Er ist jedoch weiter gefasst. Psychische Gesundheit betrifft unser Denken, Fühlen und Handeln. Sie beeinflusst unter anderem, wie wir mit Belastungen umgehen, Beziehungen gestalten, Entscheidungen treffen und unseren Alltag bewältigen. Psychisch gesund zu sein bedeutet deshalb nicht, ständig glücklich zu sein oder niemals Angst, Trauer, Stress oder Erschöpfung zu erleben. Solche Gefühle gehören zum menschlichen Leben. Vielmehr geht es darum, mit den Herausforderungen des Lebens umgehen zu können und, wenn dies nicht mehr gelingt, Unterstützung und Behandlung zu erhalten. Unterstützung und Behandlung bieten zum Beispiel Freundeskreise, Gemeinden, Sozialdienste, Fachleute in Seelsorge und Beratung und besonders auch das Sanatorium Irene als spezialisierte Klinik im Bereich der psychischen Gesundheit. Auch Menschen ohne diagnostizierte psychische Erkrankung können Phasen erleben, in denen ihre psychische Gesundheit belastet ist. Umgekehrt können Menschen mit einer psychischen Erkrankung ein erfülltes Leben führen, insbesondere wenn sie angemessene Unterstützung und Behandlung erhalten. Diese Unterstützung ist wichtig, weil sie hilft, psychische Gesundheit nicht auf Krankheit zu reduzieren. Man könnte sich fragen, warum braucht es überhaupt einen Tag für psychische Gesundheit? Ein wesentlicher Grund liegt in der Stigmatisierung. Bei vielen körperlichen Erkrankungen fällt es Menschen vergleichsweise leicht, darüber zu sprechen und medizinische Hilfe in Anspruch zu nehmen. Bei psychischen Problemen ist die Situation häufig anders. Betroffene haben manchmal Angst, als schwach, verrückt, durchgedreht oder nicht belastbar angesehen zu werden. Ihnen wird vermittelt, man solle sich schämen, wenn man psychische Probleme hat. Diese Vorurteile können dazu führen, dass Menschen ihre Beschwerden verheimlichen oder erst sehr spät professionelle Hilfe suchen. Ein Aktionstag kann solche Vorstellungen nicht allein beseitigen, er kann aber einen öffentlichen Raum schaffen, in dem über psychische Gesundheit gesprochen werden darf, sachlich, offen und ohne Beschämung. Genau darin liegt eine zentrale Funktion des 10. Oktober. Er macht psychische Gesundheit zum Gesprächsthema. Zum Schluss ein praktischer Challenge, würden die Amerikaner sagen, ein praktischer Tipp oder Herausforderung. Wie wäre es, wenn jeder Hörer dieses Beitrags überlegt, welchen Menschen es in seinem Bekanntenkreis gibt, der psychisch leidet? Diesem könnte er, am liebsten persönlich, eine einzige Frage stellen, nämlich: Wie geht es dir? Wahrscheinlich ergibt sich daraus ein Gespräch, bei dem man viel über das Leiden von der betroffenen Person selber hört und gleichzeitig Anteilnahme beweist. Viel Freude und Mut dabei!

0: Am 10. Oktober gibt es auf dem Hof von Reconcito de Amor in Philadelphia einen Marathon de Amor. Über die Veranstaltung hat unsere Korrespondentin Hildegard Battista mit dem Leiter der Institution Paul Janssen gesprochen.
1: Herr Janssen, was kann man unter Marathon de Amor verstehen?
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2: 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Wir hatten das Jahr das erste Jahr, das 7. Klasse. Und wir waren überrascht, wie viele Anschreibungen hier wären. Und diese 7 Klasse, die können dann ihre Produkte auch mit verschieben, was sie in der Klasse gemacht haben als Projekt. So, jeder Klasse hat dann nachher einen eigenen Stand, wo sie dann auch ein bisschen was verschieben wollen. Jeder hat ja ein Projekt. So, und alle Montessori, so wie es nennen, die wollen sehr hier in ihr Projekt als ein Tablet-Telefon zu haben, dass sie mit den Kindern, die eine Behinderung haben, besser arbeiten können. 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Und einfach für das Projekt dann Menschen einladen und sagen, halt uns, dass wir ein bisschen mehr Material arbeiten mit den Schülern lernen.
1: Die Kinder kommen jetzt aus verschiedenen Gegenden, verschiedenen Kulturen. Was ist allgemein die Top-Arbeit von den Eltern?
2: Wir haben das Jahr gemerkt, dass das Marathon, die Top-Arbeit von den Schülern sehr gut wird. Im vierten Jahr wird es nicht so. 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
0: Paul Janssen mit Informationen über den Marathon de Amor an diesem Samstag, den 10. Oktober.

0: Die kooperative Chortice bietet sowohl über das DEC als auch über das Personalamt immer wieder verschiedene Fortbildungen, sowohl für Führungskräfte als auch für Mitarbeitende an. Korrespondentin Lotte Wiens unterhält sich darüber im folgenden Gespräch mit Betriebsleiterin Hanna Wiebe.
1: Vom Personalamt der Kooperativa Chortice und Association Civil Chortice Komitee ist man stets darum bemüht, nicht nur einen stabilen Mitarbeiterstab in den Betrieben zu haben, sondern den Mitarbeitenden auch immer wieder Schulungen zu bieten, die sowohl zum beruflichen als auch zum persönlichen Wachstum beitragen sollen. Meine Gesprächspartnerin heute ist Frau Hanna Wiebe, Betriebsleiterin vom Personalamt, bekannt als Recursos Humanos, das sowohl für die Kooperative als auch für die Association Civil zuständig ist. Frau Wiebe, welche Bedeutung haben Fortbildungen für Chortice und seine Mitarbeitenden und welche Arten von Fortbildungsangeboten organisiert das Personalamt im Laufe eines Jahres?
2: Ja, die Fortbildungen sind für uns sehr wichtig. Wir möchten, dass unsere Mitarbeitenden in ihrem Beruf kompetent bleiben und sich gleichzeitig auch persönlich weiterentwickeln können. Die Anforderungen in der Arbeitswelt verändern sich ständig und deshalb ist lebenslanges Lernen für Unternehmen und Mitarbeitenden sehr wichtig. Im Laufe des Jahres bieten wir verschiedene Schulungen und Vorträge an. Dazu gehören fachliche Weiterbildungen, Arbeitssicherheit, Gesundheits- und Präventionsthemen, Führungsseminare, Kommunikations- und Konflikttrainings sowie Veranstaltungen, die das Verständnis für gesellschaftliche und kulturelle Themen fördern.
1: Wonach wird entschieden, welche Fortbildungsthemen für die Mitarbeitenden besonders relevant sind? Geht es dabei mehr um berufliche Aufgaben oder auch um die persönliche Entwicklung und das Zusammenleben?
2: Wir versuchen, beides zu berücksichtigen. Natürlich spielen die beruflichen Anforderungen eine wichtige Rolle. Gleichzeitig erleben wir aber immer wieder, dass Fähigkeiten wie Kommunikation, Teamarbeit, gegenseitiger Respekt und kulturelles Verständnis genauso wichtig sind. Deshalb orientieren wir uns an den Bedürfnissen des Unternehmens, an Rückmeldungen der Mitarbeitenden und Führungskräfte sowie an Themen, die für das Zusammenleben in unserer Gesellschaft relevant sind.
1: Sie haben bereits das kulturelle Zusammenleben erwähnt. Nun lädt das Personalamt im Oktober zu Vorträgen über die Geschichte des multikulturellen Zusammenlebens im Chaco ein. Wie kam es zu dieser Initiative und warum meinen Sie, ist es wichtig, dass sich Mitarbeitende mit der gemeinsamen Geschichte und den verschiedenen Kulturen im Chaco auseinandersetzen?
2: Ja, wie wir ja alle wissen, leben und arbeiten wir in einer Region, die von kultureller Vielfalt geprägt ist. Menschen unterschiedlicher Herkunft, Sprache und Traditionen begegnen sich täglich. Daraus entstehen viele Chancen, manchmal aber auch Missverständnisse. Die Idee zu diesen Vorträgen entstand aus der Vision, das Verständnis für die gemeinsame Geschichte des Chaco zu vertiefen. Wer weiß, wie sich unsere Region entwickelt hat und welchen Beitrag die verschiedenen Bevölkerungsgruppen geleistet haben, kann andere Menschen oft besser verstehen und wertschätzen. Und auch wer die Geschichte kennt, kann besser die Zukunft gestalten.
1: Was dürfen die Teilnehmer nun konkret von diesen Vorträgen erwarten? Welche Themen oder historischen Zusammenhänge werden da inhaltlich besonders beleuchtet?
2: Die Teilnehmer dürfen einen spannenden Einblick in die multikulturelle Geschichte des Chaco erwarten. Es geht unter anderem um die verschiedenen Bevölkerungsgruppen, ihre Ankunft in der Region, ihre Herausforderungen und ihren Beitrag zur Entwicklung des Chaco. Außerdem wird gezeigt, wie sich das Zusammenleben der Kulturen im Laufe der Zeit entwickelt hat und welche Bedeutung diese Geschichte für unsere heutige Gesellschaft hat.
1: Und wer wurde als Redner für diese Vorträge eingeladen bei diesen Veranstaltungen?
2: Also nach manchen Beratungen, auch mit dem Komitee, das für Recursos Humanos zuständig ist, haben wir uns geeinigt für zwei Referenten, einmal Martin Hartwig-Eitzen und Edgar Neufeld. Die beiden werden uns mit ihren Kenntnissen dienen und die Vorträge bringen, ja.
1: Und die Vorträge werden sowohl auf Deutsch als auch auf Spanisch angeboten. Warum war es dem Personalamt wichtig, beide Sprachgruppen zu berücksichtigen?
2: Unsere Mitarbeitenden kommen aus unterschiedlich sprachlichen Hintergründen. Uns war wichtig, dass möglichst viele Mitarbeitenden die Möglichkeit haben, die Vorträge in ihrer bevorzugten Sprache zu besuchen und den Inhalt vollständig zu verstehen. Gleichzeitig möchten wir damit auch ein Zeichen für Wertschätzung und Inklusion setzen. Beide Sprachen sind im Arbeitsalltag von Chortica von großer Bedeutung.
1: Und was erhoffen Sie sich, dass die Teilnehmer nun aus diesen Vorträgen für ihren beruflichen Alltag und auch für das Zusammenleben mit anderen Kulturen mitnehmen? Welche Rolle spielt das gegenseitige Verständnis zwischen Menschen unterschiedlicher Kulturen Ihrer Ansicht nach in einem Unternehmen wie Chortica?
2: Ich hoffe, dass die Teilnehmer mit einem größeren Verständnis für ihre Mitmenschen bzw. Kollegen nach Hause gehen. Wenn wir die Geschichte, die Werte und die Erfahrungen anderer kennen, fällt es leichter, respektvoll miteinander umzugehen. Gerade in einem Unternehmen wie Chortica, in dem Menschen aus unterschiedlichen kulturellen Hintergründen zusammenarbeiten, ist gegenseitiges Verständnis ein wichtiger Bestandteil einer guten Zusammenarbeit. Es stärkt den Zusammenhalt und fördert ein positives Arbeitsklima. Und wir haben dieses Thema bewusst gewählt im Hinblick auf das 100-jährige Jubiläum, das kurz bevorsteht. Es soll uns besonders bewusst werden, was das friedliche Zusammenleben während dieser 100 Jahren bewirkt hat und was es in Zukunft bewirken sollte.
1: Die Veranstaltungen finden an zwei verschiedenen Freitagen und zu unterschiedlichen Uhrzeiten statt. Wie können sich Mitarbeitende anmelden und an wen können sie sich bei Fragen wenden?
2: Ja, das stimmt so, und zwar am 9. und 16. Oktober. Am 9. Oktober, also kommenden Freitag, um 8 Uhr der deutschsprachige Teil und am Nachmittag ab 15 Uhr der spanischsprachige Teil. Am Freitag, den 16. Oktober, genau umgekehrt. Ab 8 Uhr der spanischsprachige Teil und am Nachmittag ab 14 Uhr der deutschsprachige Teil. Alle vier Evente wollen wir mit Musik einstimmen, also mit einem Preludio von etwa 20 Minuten. Am Schluss von jedem Event gibt es eine Verlosung von etlichen Preisen und am Ausgang einen Imbiss. Die Mitarbeitenden können sich direkt bei ihrem Repräsentanten von Recursos Humanos in dem Betrieb, wo sie arbeiten, anmelden. Dort erhalten sie auch weitere Informationen zu den Terminen und zum Ablauf der Veranstaltung. Außerdem haben wir schon seit einiger Zeit die Flyer im Umlauf und auch ein kurzes Video. Bei Fragen dürfen Sie sich gerne an die Mitarbeitenden von Recursos Humanos wenden.
1: Und gibt es neben den Vorträgen auch Gelegenheit zum persönlichen Austausch?
2: Ja, das ist uns sogar sehr wichtig. Neben dem Vortrag wird es Zeit für Fragen geben, etwa 15 Minuten nach jedem Vortrag. Für Gespräche gibt es Zeit während des Imbisses am Ausgang, wie auch die Möglichkeit, sich für einen dafür erstellten Bereich ein Foto als Andenken an dieses Event zu machen. Entweder alleine oder auch in Gruppen. Jeder muss dafür aber sein eigenes Handy benutzen. Wir wünschen uns, dass die Teilnehmenden ihre Gedanken und Erfahrungen miteinander teilen können und dass dadurch interessante Gespräche entstehen.
1: Frau Wiebe, was würden Sie Mitarbeitenden sagen, die bei solchen Veranstaltungen noch zögern oder meinen, dass sie für ihre Arbeit nicht unmittelbar relevant sind?
2: Ich würde Mitarbeitenden ermutigen, einmal teilzunehmen. Nicht jede Fortbildung vermittelt direkt fachliches Wissen über den Arbeitsplatz. Manche helfen uns, die Menschen um uns herum besser zu verstehen und unseren Horizont zu erweitern. Gerade in einer vielfältigen Gesellschaft und Arbeitswelt sind solche Kenntnisse oft wertvoller, als man zunächst vermutet.
1: Gewähren Sie uns doch zum Abschluss noch einen kleinen Ausblick. Sind weitere Fortbildungsangebote geplant, entweder noch für dieses Jahr oder für das kommende Jahr?
2: Ja, für dieses Jahr steht noch eine Fortbildung an für den Monat November. Damit schließen wir unseren Fortbildungskalender ab für dieses Jahr. Aber wir arbeiten schon an dem Fortbildungskalender für das Jahr 2027. Dieses läuft in Zusammenarbeit und Abstimmung mit dem DEC dasselbe Fortbildungen finanziert. Dabei möchten wir weiterhin sowohl fachliche Themen als auch Angebote zur persönlichen Entwicklung und zum zwischenmenschlichen Miteinander fördern. Unser Ziel ist es, den Mitarbeitenden Möglichkeiten zu geben, sich weiterzubilden, voneinander zu lernen und gemeinsam zu wachsen.
1: Frau Hanna Wiebe, Betriebsleiterin vom Recursos Humanos, Chartiza, vielen Dank für das Gespräch.

Diese Sendung kommt zum Abschluss. Es ist jetzt genau 18 Uhr und 58 Minuten. Ein Blick aufs Wetter. Die aktuelle Außentemperatur beträgt 33 Grad Celsius, die Luftfeuchtigkeit 56%, der Luftdruck 1002 Millibar und der Wind weht mit 8 Stundenkilometern aus nordöstlicher Richtung. 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Gleich anschließend folgt die Geschichte für dich. Um 19.30 Uhr geht es weiter mit Erlebt und Erzählt. Und um 20.27 Uhr endet das deutsche Sendeprogramm mit den Segensworten am Abend. Das war's für heute. Danke, dass Sie eingeschaltet hatten. Ihnen wünsche ich einen gesegneten Abend. Auf Wiederhören.

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1: 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Dort gehört auch eine Besichtigung von der Estancia Malala. 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Ein wichtiges Ziel ist, bitter dem heimischen Markt das ganze Jahr über besser mit Gemüse zu bedienen. 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Die paraguayische Luftwaffe ist die erste Streitkraft in Südamerika, die dort neue 2-Meter-hohe Transportflugzeug Cessna 508 Sky Courier einsatzt. 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Das Immobilienprojekt Citadina in Asunción soll ab rund 30.000 Quadratmeter zwei Tarems mit alles Typ 480 Wohnungen bauen. 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Die argentinische Wirtschaft in Paraguay hat die vierte Ausgabe von der Geschäfts- und Handelsrunde Mercosur Europäische Union festgestellt. 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Das sind bald so wie hier die paraguayischen Nachrichten.

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Ich bringe euch die Wirtschaft der Getreidepreis, diese von dem Chicago Markt. Der Kornpreis wird angehievt mit $196 der Tonne und der Zuckerpreis stand ab $473 der Tonne. 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Der Euro wird gekauft 6.500 und verkauft 6.800. Der brasilianische Real, der stand im Kauf 1.120 und im Verkauf 1.190. Von dem Wetter von der Kolonie Sommerfeld in Umgebung informiere ich, dass der Wetterdienste für den morgigen Freitag eine Lichttemperatur von 21 und eine Höchsttemperatur von 31 Grad voraussehen. Der Wetterdienste geben 90% Chance für Regen. 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
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Dankeschön für den Schalte. Ich wünsche dir einen schönen Abend. 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

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Und er sprach zu ihnen, folget mir nach, ich will euch zu Menschenfischern machen. 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Du sagst uns dort, und er ging wiederum hinaus an das Meer und alles Volk kam zu ihm und er lehrte sie. Und da Jesus vorüberging, sah er Levi, den Sohn des Alpheus, am Zoll sitzen und sprach zu ihm, folge mir nach. Und er stand auf und folgte ihm nach. Und es begab sich, da er zu Tische saß, in seinem Hause setzten sich viele Zöllner und Sünder zu Tische mit Jesu und seinen Jüngern. Denn ihrer waren viele, die ihm nachfolgten. 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
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Und er rief zu sich das Volk gesamt seinen Jüngern und sprach zu ihnen, wer will mir nachfolgen, der verleugne sich selbst und nehme sein Kreuz auf sich und folge mir nach. Denn wer sein Leben will erhalten, der wird es verlieren. Und wer sein Leben verliert um meinetwillen und des Evangeliums, der wird es behalten. 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
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In Frieden. Und dann sagt er, das ist mein Befehl, dass man in der ganzen Herrschaft meines Königreichs den Gott Daniels fürchten und scheuen soll. Denn er ist der lebendige Gott, der ewiglich bleibt, und sein Königreich ist unvergänglich und seine Herrschaft hat kein Ende. Er ist ein Erlöser und Nothelfer, und er tut Zeichen und Wunder im Himmel und auf Erden. 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

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Das geht nicht, dass ein Seelsorger, ein Prediger, ein Leiter oder ein Diener am Wort andere sagen will, wo sie leben sollen und selbst die Gebote Gottes nicht beachten. 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

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Hiermit kommt das vonorsche Programm «Wat sagt die Bibel?» zum Ende. 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

0: De klok is 12.
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1: 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Die Klock ist 12, all mit that. 30 Minuten.
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0: Wir lesen uns hier ein Kapitel in das Neue Testament, in die Apostelgeschichte.
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Dank schön für Andy Schalt haben und das Programm. Ich lade Ihnen alle ein, weiter anzuschalten das nächste Mal. Wenn Sie gesehen wurden, oder Sie haben vielleicht eine Frau über das Programm, oder vielleicht über das Heil in Christus, wo Sie können der Überzeugung haben, dass Ihre Sinnenschuld vergibt ist, und dass Sie wollen vor aller Ewigkeit im Himmel sein, wir würden hier in Ihnen mithelfen, abgrund von Gottes Wort. Römer 10, Vers 13 sagt, wer immer den Herrn in seinen Namen anruft, wird selig worden. Bitte schrift nur den selben Radiosender, wo ihr noch horchen.

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Erschienen ist dieses Hörbuch im Verlag Friedensbote.

Ausbildung in der Bibelschule. Wir wollten schon immer zur Bibelschule gehen. Durch die Vermittlung von Missionaren, denen ich damals Japanisch beigebracht hatte, sollte unser Traum wahr werden. Ich wusste, dass es notwendig war, die Bibel gut zu verstehen, aber ich wollte sie nicht nur gut verstehen, sondern auch in meinem Glaubensleben umsetzen. Ich dachte, dass es für mein Glaubensleben gut wäre, eine vernünftige Ausbildung an einer Bibelschule zu bekommen. Im April 1956, nachdem wir gerade mal ein Jahr verheiratet waren, meldeten wir uns an der Karuizawa-Bibelschule im Verwaltungsbezirk Nagano, südwestlich von Tokio, an. Ich war damals schon 7 Jahre Christ, meine Frau erst etwas über 2 Jahre. Wir hatten gehört, dass die Schule sehr streng geführt wurde. Aber nachdem wir dort begonnen hatten, stellten wir erstaunt fest, dass die Schule sogar noch strenger war, als gesagt wurde. Eine Woche, nachdem wir dort begonnen hatten, ließ mich der Schulleiter zu sich kommen. Er sagte, »Da du hier Student bist, möchte ich, dass du nach der Schule genauso wie alle anderen arbeitest.« Mein Job war es, alle Anschreiben, die in der Schule ankamen, zu beantworten. Um ehrlich zu sein, Schreiben war meine größte Schwäche. Meine linke Hand konnte ich zwar im Gegensatz zur rechten benutzen, daher dachten die Leute wahrscheinlich, dass alles in Ordnung wäre. War es aber nicht. Meine linke Schulter funktionierte nicht normal und mein linker Arm kann sich auch nicht mal eben nach links oder rechts oder von oben nach unten bewegen. Zusätzlich, obwohl die meisten das wahrscheinlich nicht bemerken, zittert mein Handgelenk die ganze Zeit. Wenn ich also die japanischen Zeichen schreibe, wird mein ganzer Körper verkrampft und ich werde schnell müde, weil meine Nerven so stark belastet werden. Ich brauche zum Schreiben sehr viel Zeit. Aus all diesen Gründen hatte ich nie viel geschrieben, obwohl ich lesen konnte. Am ersten Tag, als ich anfing, Briefe zu beantworten, gab ich mein Bestes. Ich dachte über die Leute nach, die meine Briefe empfangen würden. Sie würden nicht wissen, dass ich behindert war. Und weil ich die Schule nicht durch eine krakelige Schrift in ein schlechtes Licht stellen wollte, gab ich mir besonders Mühe, jedes Zeichen ordentlich zu schreiben. Irgendwann kam der Schulleiter vorbei und fragte, »Bruder, wie viele Briefe hast du jetzt geschrieben?« »Einen, Sir.« »Nur einen Brief? Du sagst, du hast die ganze Zeit nur einen einzigen Brief geschrieben?« »Ja, Sir. Ich wollte ihn einfach ordentlich schreiben.« Während ich ihn ansah, bemerkte ich, wie sich seine Gesichtszüge veränderten. Es war mein Untergang, dass ich so viel Zeit gebraucht hatte, um diesen einen Brief vernünftig zu schreiben. Er schimpfte mich aus. »Dass du versucht hast, in Schönschrift zu schreiben, hat nur mit deinem Stolz zu tun. Vielleicht hast du bis jetzt gedacht, dass die Sonderrechte zustehen, weil du behindert bist. Aber hier bist du genauso ein Student wie jeder andere. Merk dir das.« Es stimmte. Ich hatte schon ziemlich lange für diesen einen Brief gebraucht. Aber der Grund dafür war der gewesen, dass ich die Schule nicht hatte beschämen wollen. Ich hatte immer darauf geachtet, dass ich mir als Behinderte keine Sonderrechte einräumte. Aus diesem Grund traf mich der Tadel des Schulleiters sehr tief. Es war gerade mal eine Woche vergangen und ich war schon unangenehm aufgefallen. Was würde noch passieren? Mir wurde es schwer ums Herz, wenn ich an unsere Zukunft dachte. Würde ich so etwas aushalten können? So hatte ich mir das Ganze nicht vorgestellt. Ich wollte mich aber dadurch nicht herunterziehen lassen, denn dann würde sich der Zweck der Bibelschule für mich in Luft auflösen. Ich wollte, dass mein Glaube diszipliniert wurde. Außerdem wollte ich meinem Herrn nicht die Treue brechen, schließlich hatte er mich bis hierher gebracht. Ich versuchte also, mich zusammenzureißen. Einen Monat nach Schulbeginn meinte meine Frau zu mir, dass es ihr nicht so gut ginge. Sie dachte, es habe mit der ganzen Umstellung zu tun, doch als sie dann ihren Appetit verlor und sich zu übergeben begann, wurde uns klar, dass sie schwanger war und Morgenübelkeit hatte. Der erste Gedanke, der mir daraufhin durch den Kopf schoss, war, ob wir überhaupt an der Schule bleiben können.
Wie sollten wir die Mutterschaftskosten decken? Diese beiden Gedanken bereiteten mir Kopfzerbrechen. Für meinen Schulaufenthalt war ich in allem auf andere Leute angewiesen. Was meine Frau bisher für mich getan hatte, würde im Laufe der Schwangerschaft weniger werden und ich würde anderen zur Last fallen. Wir hatten viel gebetet, dass wir eine Bibelschule besuchen konnten, weil wir in Zukunft für Gott tätig sein wollten. Und nun standen wir hier und ich machte mir Gedanken, was passieren würde, wenn wir nicht mehr weitermachen könnten. In meinem Kopf war ein riesiges Durcheinander. Selbst wenn wir an der Schule bleiben könnten, würden die Dinge nicht gerade einfacher für uns werden. Wie würden wir mit allem klarkommen? Wir beteten. Herr, sei uns gnädig. Glücklicherweise ermutigte der Schulleiter uns. Der Herr hat euch zu dieser Schule geleitet, also bleibt hier und macht einfach mit eurem Studium weiter. So sah also unsere Situation nach einem Monat auf der Bibelschule aus. Die Morgenübelkeit meiner Frau wurde immer schlimmer. Sie hatte keinen Appetit mehr und konnte auch keine Nahrung bei sich behalten. Wenn ich sah, wie sie sich übergab, tat sie mir leid. Es tat mir weh, meine Frau so leiden zu sehen, und ich fragte mich, ob ich das Kind überhaupt lieben könne, nach all dem, was es meiner Frau angetan hatte. Die Aussage, mit Schmerzen Kinder gebären, hatte es ja schon seit Urzeiten gegeben. Damals begann ich aber zu verstehen,

runterzuziehen, um dort einzukaufen. Ich wollte dort für meine Frau irgendetwas zum Essen finden, das sie gern essen würde. Ich wusste erst überhaupt nicht, was ich kaufen sollte. Aber da sie in Aomori geboren und aufgewachsen war, dachte ich, dass eine Spezialität von dort ihr guttun würde. Also kaufte ich getrocknete Sardinen und paar Früchte. Als ich damit nach Hause kam, war meine Frau von den Sardinen begeistert. Nach langer Zeit hatte sie endlich so richtig Appetit und konnte auch alles aufessen. Nun haben wir endlich alles geschafft, dachte ich. Ich fühlte mich super, als hätte ich etwas ganz Besonderes vollbracht. Als ich das nächste Mal einkaufen ging, brauchte ich mir also keine Gedanken zu machen. Ich wusste genau, was ich kaufen würde. Getrocknete Sardinen. Viele getrocknete Sardinen. Ich wollte, dass sie sich so richtig satt essen sollte. Aber Sie haben es sicher schon erraten. Dieses Mal stöhnte meine Frau, als ich nach Hause kam. Schon beim Anschauen der Sardinen musste ich mich übergeben. Mir war einfach nur noch nach Heulen zumute. Ähnliche Situationen kamen noch einige Male vor. Ich lernte, dass Schwangere eher wenig und dafür über den ganzen Tag verteilt essen. Und dass sie nicht immer das Gleiche essen wollen. Und dass es nicht gut ist, wenn sie zu hungrig werden. Man aß besser langsam und unterhielt sich liebevoll dabei, so dass eine Mahlzeit einfach ein schönes Erlebnis war. Ich lernte dazu. Ein Aspekt von Liebe ist meiner Meinung nach, sich in den anderen hineinzuversetzen. Obwohl ich die Morgenübelkeit meiner Frau nur ein bisschen mitempfinden konnte, lernte ich dadurch doch, wie es ist, wenn man sich in einen anderen hineinversetzt. So war es zum Beispiel beim Herrn Jesus Christus. Er rief am Kreuz: Vater, vergib ihnen, denn sie wissen nicht, was sie tun. Er versetzte sich in die Lage von Sündern und bat für sie. Und dann nahm er sogar noch den Platz der Sünde ein und starb für sie. Das ist wirkliche Liebe. Obwohl meine Frau schwanger war, musste sie als Studentin lernen und auch ihre anderen Aufgaben wie alle anderen erledigen. Dass sie mit immer größer werdendem Bauch lernen musste, war das kleinere Übel. Die täglich zu erfüllenden Arbeiten waren da schon etwas anderes. Sie musste weiterhin beladen Handwagen rangieren. Außerdem säuberte sie auch weiter in der japanischen Sauna Ofuro die großen Tonnen, in denen man sich wusch. Und obwohl ihr die Hebamme abgeraten hatte, kaltes Wasser zu betreten, watete sie durch den Teich, um auf der anderen Seite Petersilie zu pflücken. Hinzu kam, dass sie diejenige war, die für das Füttern der Hühner zuständig war. Sie musste sie vor der Dunkelheit gefüttert haben. Sie rannte hinter den Hühnern her, um sie einzufangen, selbst als sie schon einen guten Bauchumfang hatte. Mit Entsetzen beobachtete ich all dies im Wissen, dass ich ihr nicht helfen konnte. Aber einige Male konnte ich es einfach nicht mehr ertragen, wie sie sich abmühen musste, das Futter rechtzeitig vor der Dunkelheit fertig zu haben. Dann hielt ich die Petersilie mit meinem Fuß auf dem Schneidebrett fest und nahm das Messer in die linke Hand, mit der ich ein klein bisschen etwas anfangen kann. Ich versuchte dann zu helfen, indem ich die Petersilie in mundgerechte Stücke hackte. Normalerweise tut man ja als Mann eine Menge für seine Frau und für eine schwangere Frau dann noch einmal mehr. Dass ich das nicht konnte, tat mir im Herzen weh. Ich schrieb: Die Sorgen um meine Frau bringen mich um. Ich will helfen, doch ich kann gar nichts tun. Als ich versuchte zu beten, kam nichts hervor. Nur meine Tränen schossen empor. In der Bibelschule, wo es theoretischen Unterricht und praktische Anwendungen gab, haben wir viele Schwierigkeiten durchgemacht. Wir wohnten in einem Zimmer neben der Garage, das etwa 10 Quadratmeter groß war. Es passte dort 4,5 Reisstrohmatten hinein. Das war die eine Herausforderung. Die andere Herausforderung waren die Hausaufgaben. Wir hatten täglich 2 Stunden Freizeit. Aber die vielen Hausaufgaben, die aufgegeben wurden, konnte man in diesen 2 Stunden gar nicht schaffen. Das Hauptziel der Schule war es, dass man Unterordnung und Gehorsam lernte. Es ging darum, sich Vorgesetzten unterzuordnen und ihnen gehorsam zu sein.
Wenn man nicht einmal das konnte, wie sollte man sich dann Gott, dem

ultimativen Vorgesetzten unterordnen und ihm gehorsam sein. Wenn wir an unsere Bibelschulzeit zurückdenken, sind wir dem Herrn sehr dankbar, dass er uns gnädig war und uns geholfen hat, das Ganze gut zu überstehen. Und so wurde unser erster Sohn inmitten des hektischen Bibelschullebens geboren. Die Temperaturen waren im Januar in Karuizawa minus 20 Grad Celsius. Als die Geburt unseres Kindes immer näher rückte, fastete und betete ich, dass Gott uns mit den nötigen Finanzen und einer Geburtshelferin versorgen möge. Der Herr antwortete auf unsere Gebete ganz wunderbar. Einige Stunden vor der Geburt schickte er uns eine christliche Schwester, die weiter entfernt wohnte. Außerdem versorgte er uns mit den Finanzen, die wir für die Geburt brauchten, durch jemanden, den wir gar nicht kannten. Obwohl die Hebamme uns freundlich empfohlen hatte, uns für staatliche Geburtshilfe zu bewerben, hatten wir höflich abgelehnt. Wir verlassen uns ganz auf den einzig wahren Gott. Und der Herr ließ uns, die wir ihm vertraut hatten, nicht im Stich. Wir nannten unseren ersten Sohn Elia. Das ist der Name eines Propheten von Israel. Damals in Israel gab es viele Menschen, die falschen Göttern dienten. Elia war seines Wissens der Einzige, der dem wahren Gott diente. Einmal rief er: So wahr der Herr lebt, der Gott Israels, von dessen Angesicht ich stehe. Was für eine tolle Glaubensaussage. Unser Wunsch für unseren Elia war, dass er nur diesem wahren Gott in einem Land, in dem es tausende von Göttern gibt, dienen möge. Wir hofften ernsthaft, dass Gott unseren Elia versorgen würde, so wie er Elia versorgt hatte, als er Raben befahl, ihm Essen zu bringen. Wir als Eltern hatten ihm nämlich keine finanziellen Sicherheiten zu bieten. In unserem ersten Bibelschuljahr machten wir eine von Strenge geprägtes Studentenleben durch, welches wir vorher nicht gekannt hatten. Hinzu kamen noch die Schwangerschaft meiner Frau, die Geburt unseres ältesten Sohnes und damit auch die Sorge um Finanzen. Aber die Bibel sagt: Gott ist treu. Er wird nicht zulassen, dass ihr über euer Vermögen hinaus versucht werdet. Genau das konnten wir nur bestätigen. Gott ließ es zu, dass wir an der Karuizawa-Bibelschule wertvolle Dinge lernen und ein Grundwissen sowohl in der Theorie als auch in der Praxis bekamen. In meinem zweiten Jahr an der Bibelschule wurde mir bewusst, dass dort zwei Prinzipien eine große Rolle spielten. Das eine war, Ja zu sagen, das heißt, die Umstände, in denen man sich befand, still anzunehmen. Das andere war, es tut mir leid zu sagen. Das heißt, demütig zuzugeben, wenn man Fehler gemacht hat, ohne sich herausreden zu wollen. Als ich merkte, dass das Ausleben dieser Regeln an dieser Schule gefordert war, wurde das Leben dort einfacher. Irgendwie hatte der Schulleiter auch mitbekommen, dass ich diese Regeln folgen wollte. Er begegnete mir mit weniger Strenge, klärte uns über die verschiedenen Aspekte der Schule auf und bat uns sogar ab und zu einem Rat. Als uns diese zwei Prinzipien noch nicht so bewusst geworden waren, hatten wir immer gedacht, dass der Schulleiter ein viel zu strenger Mann war. Aber wir verstanden mit der Zeit, dass er die Schule, die Studenten und vor allem den Herrn lieb hatte. Das Schulleben wurde zu einem guten Lernfeld. Selbst der Schulleiter, der mir am Anfang so streng erschien, wurde mir ein guter Mentor für das Leben. Heute, während ich mich der wertvollen Aufgabe als Evangelist und Pastor verpflichtet habe, bin ich sehr dankbar für die Erfahrungen an der Bibelschule. Dort lernte ich nämlich, wie wichtig es ist, still und demütig zu sein und sich unterzuordnen zu können. Manchmal wünschte ich mir, dass der Schulleiter, der nun im Himmel ist, mich, seinen ehemaligen Schüler, dabei sehen könnte, wie ich im In- und Ausland eingebunden bin, das Evangelium zu verkünden und eine Kirche mit 200 Mitgliedern zu leiten. Ich bedauere es, dass er nie kommen und seinen strengen, aber auch grundlegenden Botschaften an unsere Gemeindeleute weitergeben konnte.

Im Vertrauen auf den Herrn nach Hakodate. Es war März 1959. Unsere Bibelschulzeit neigte sich dem Ende zu. Als Ehepaar können wir die Zeit dort mit den Worten strenge Erziehungsmaßnahmen zusammenfassen. Es sind drei sehr lange Jahre für uns gewesen. Selbst heute frage ich mich noch manchmal, wie wir das überhaupt alles überstanden haben. Wenn uns jemand fragen würde, ob wir das Ganze noch einmal durchmachen würden, wäre ich mir nicht sicher, ob wir Ja sagen würden. Im Rückblick denke ich, dass wir diese drei Jahre nur überstanden haben, weil der Herr uns gnädig und gütig war. Als der Schulabschlusstag kam, reiste der Mann meiner älteren Schwester und Toshikatsu Umeta, der mir damals die Möglichkeiten gegeben hatte, den christlichen Glauben kennenzulernen, an. Sie kamen den langen Weg von Aomori, um an der Feier teilzunehmen. Nachdem der Schulleiter mit seiner Rede fertig war, sagte der Leitende der Zeremonie zu den Gästen, sie sollen den Schulabgängern doch gratulieren. Mein Freund Umeta war der Erste, der sich erhob. Er kam direkt zu mir herüber, um mir zu gratulieren. Er, der in Ansammlungen von Menschen sonst immer so schüchtern war, legte beide Hände fest um meine linke Hand. »Du hast wirklich durchgehalten!« Er hatte Tränen in den Augen, als er mir gratulierte. Und da konnte ich nicht anders, als auch meine Tränen freien Lauf zu lassen. Ich spürte zwischen uns beiden ein festes Freundschaftsband, so wie es zwischen Männern möglich ist, und dachte darüber nach, was für einen großen Einfluss unsere Freundschaft auf mein Leben gehabt hatte. Es hatte alles damit angefangen, dass er mir eines Tages eine Bibel ausgeliehen und mich in meinem Hänger mit zur Kirche genommen hatte. Und nun dieser Abschlusstag. Nach dem Schulabschluss blieb ich an der Bibelschule, um an Personalschulungen teilzunehmen. Außerdem wurde ich für Evangelisation und Fahrdienste in der Gegend von Naka Karuizawa eingesetzt. Der Schulleiter war sogar dabei, Pläne für die Errichtung eines Wohnquartiers zu machen. Er machte sich Gedanken darüber, dass ich mir immer wieder von einem Ort zum nächsten unterwegs war. Er meinte, es wäre besser, wenn die Schule mein Ausgangsort wäre. Für uns als Paar hätte das zum ersten Mal finanzielle Sicherheit bedeutet, ein neues Wohngebäude und ein Einkommen als Mitarbeiter. Trotz dieser guten Aussichten hatten wir doch aus unerklärlichen Gründen keinen Frieden darüber. Auch wenn die Sache sich so gut anhörte, so war ich doch ein Evangelist, dessen Aufgabe es ist, herumzureisen. Das war meine Berufung. Der Eindruck, dass wir nicht an diesem Ort bleiben würden, verstärkte sich. Ich war zur Bibelschule gekommen, um als Evangelist ausgebildet zu werden, und genau das war meine Vision für die Zukunft. Während ich alle Möglichkeiten in Erwägung zog, hörte ich, dass ein Missionar, mit dem ich in Aomori befreundet gewesen war, in Hakodate, in Kokkaido, im Norden Gemeindegründungsarbeit machen wollte. Ich wusste auch, dass er für einen Mitarbeiter betete. Also begann ich, um einen Mitarbeiter für ihn zu beten. Was mich persönlich anging, betete ich dafür, dass ich irgendwo hingehen konnte, wo es nicht kalt wäre und wo es nicht schneite. Mein Körper reagierte nämlich sehr empfindlich auf Kälte, und im Schnee würde es schwer sein, sich fortzubewegen, egal welches Mittel man nutzen würde. Ich betete dafür, dass sich irgendwo etwas in einer warmen Region für mich auftun möge. Dort könnte ich nach Herzenslust evangelisieren. Ungeachtet dessen legte Gott mir Hokkaido aufs Herz. Ich stellte eine gedankliche Liste mit Gegenargumenten für eine kalte Region auf, aber die Last, dass ich für Hokkaido empfand, ließ sich nicht abschütteln. Auch wenn mir irgendwie klar wurde, dass dies der Wille des Herrn sein könnte, war mein Herz total in Aufruhr und Zweifel, sobald ich über die logistische Seite nachdachte. Was würde auf unsere dreiköpfige Familie in dem unbekannten Hokkaido auf uns zukommen? Wo würden wir in einem Gebiet wohnen, in dem wir keine einzige Person kannten? Wer würde unser Leben dort finanziell unterstützen? Wie würden wir für die Reise und andere Kosten aufkommen können, um von Kurizawa nach Hokkaido umzuziehen?
Während uns eine Sache nach der anderen einfiel, um die wir uns Gedanken machen konnten, entschlossen wir uns zu beten, dass unser Herr Jesus Christus uns leiten sollte. Genau zu der Zeit fiel mir ein Buch in die Hände. Es waren Erinnerungen von Hudson Taylor, dem Gründer der China-Inland-Mission. In seiner Autobiografie beschreibt Hudson Taylor eine Begebenheit, als ihm die Last für den Kontinent China aufs Herz gelegt wurde, und berichtete über die einzelnen Stationen, die er bis zu seinem Auszug durchmachte. Er hatte überhaupt gar keine Aussicht auf finanzielle Unterstützung. Das Einzige, was er hatte, war sein Glaube und die Worte des Herrn, als er seine Jünger aussandte. Nehmt weder Gold noch Silber noch Kupfer in euren Gürtel, keine Tasche auf dem Weg, auch nicht zwei Hemden, weder Schuhe noch Stab. Als ein älterer, erfahrener Geistlicher von Taylors Plänen erfuhr, war er erstaunt über so einen leichtsinnigen Wagemut und soll ausgerufen haben, »Also was mich angeht, die Worte waren in Jesu Zeit vielleicht aktuell, aber heute? Du bist doch unerfahren und jung. Wenn du etwas älter wirst, wirst du wahrscheinlich etwas weiser werden.« Später schrieb Taylor, »Ich bin seit damals älter geworden, aber weiser geworden bin ich anscheinend nicht.« Durch Taylors Buch habe ich besser begriffen, was es bedeutet, dass Jesus Christus gestern, heute und auch in Ewigkeit derselbe ist. Er half uns, in Kühnheit des Glaubens Schritte nach vorn zu gehen, Richtung Hokkaido. Meine Kündigung an der Schule wurde ohne Diskussionen angenommen. Ich hatte Angst gehabt, der Schulleiter könnte dagegen sein. Aber als er nachvollziehen konnte, dass der Herr uns so leitete, nahm er die Kündigung ohne weiteres an. Selbst heute sind wir noch sehr dankbar. Dank all der Geschenke, die wir zum Abschied bekamen, konnten wir alle Reisekosten ordnungsgemäß decken. Und endlich der Umzug. Es war Mai 1960. Schließlich kam der Tag des Abschieds. Wir werden die 4 schweren Jahre, die wir in Kurisawa verbracht haben, nie vergessen. Verschiedene Leute kamen, um uns am Bahnhof in Kurisawa zu verabschieden. Neben den Leuten, die wir von der Schule her kannten, kamen auch andere Leute, mit denen wir befreundet gewesen waren. Unter ihnen waren auch die Frau des Schriftstellers Hakucho Masamune. Sie hatten einen kindlichen Glauben. Für uns war es ein Vorrecht gewesen, mit ihr zusammen Frauen- und Kindertreffen durchzuführen. Wir waren erstaunt, dass selbst einige der Bahnhofsleute, die Lunchboxen zum Verkauf anboten, sich mit den Worten von uns verabschiedeten, »Verlasst ihr Kurisawa nun endgültig?« Sie müssten uns wohl gesehen und sich daran erinnert haben, wie mich meine Frau in die S-Bahn gesetzt und wieder herausgeholt hatte, wenn wir zu evangelistischen Veranstaltungen unterwegs gewesen waren. Christen sind immer Zeugen für Christus, überall, zu jeder Zeit, selbst wenn uns gar nicht bewusst ist, dass wir beobachtet werden. Dieser freundliche Abschied berührte uns sehr. Als unser Zug losfuhr, spielte eine kleine Band von Bibelschulmitarbeitern und Studenten die Lieder »Welch ein Freund ist unser Jesus« und »Gott mit euch, bis wir uns wiedersehen«. Als wir diese Lieder hörten, waren wir zu Tränen gerührt. Wir verließen Kurisawa, den Ort, an dem wir 4 Jahre mit viel Gebet und viel Tränen verbracht hatten. Den Ort, wo wir ausgerüstet worden waren, für den Herrn zu kämpfen. Und den Ort, wo unser ältester Sohn auf die Welt gekommen war. Wir wussten nicht, was uns auf der Insel Hokkaido erwarten würde. Wir vertrauten uns nur der Leitung des Herrn an, als unsere Reise dorthin begann. Das Leben in Hakodate, das das Tor nach Hokkaido genannt wird, begann in dem 2. Stockwerk eines Gebäudes in einem kleinen Raum, in den 10 Reisstrommatten passten, ungefähr 16 Quadratmeter. Es gab kaum irgendwelche Möbel. Meine Frau nahm ein paar leere Apfelkisten und dekorierte sie mit Geschenkpapier, so dass sie besser aussahen. Danach stapelte sie diese übereinander und so entstand ein improvisierter Schrank. Um einen Tisch zu bauen,
kauften wir Tischbeine und befestigten sie an einer Sperrholzplatte. Eine Studentin, die unsere Bibelgruppe in diesem Zimmer besuchte, dachte, wie sich später herausstellte, der Wohnungsbesitzer ist nicht nur körperlich behindert, in seinem Kopf scheint es auch nicht ganz zu stimmen. Als sie sich im Zimmer umsah, sah sie nichts, was nach richtigen Möbel aussah. Alles mutete sehr ärmlich an. Was sie jedoch von diesem komischen Mann lernt, war alles andere als erbärmlich. Er sprach mit Dankbarkeit über die Errettung, das ewige Leben, den Himmel und Dinge, die sie erst einmal gar nicht verstand. Als sie nach ihrem Besuch zu Hause ankam, berichtete sie offen ihrer Familie von ihrem Erlebnis. Und gerade von dieser Familie wurden mehrere Mitglieder durch Gottes wunderbares Wirken Christen. Obwohl ich in dem sogenannten Schneeland der Region Tohoku im Nordosten Japans geboren und großgezogen wurde und den Winter kannte, war der Winter in dem weiter nördlichen Hokkaido noch schlimmer. Der kalte Wind ging einem so richtig durch die Haut, besonders wenn ich auf der Straße in meinem Rollstuhl saß und evangelisierte, kam es mir so vor, als ob die Kälte bis in die Knochen meiner herunterhängenden Beine kroch. Der durchdringende kalte Wind machte mein Gesicht so taub, dass es mir manchmal richtig schwer fiel, überhaupt den Mund aufzubekommen und das Evangelium zu verkündigen. Meine Frau war es nicht gewohnt, im Schnee Auto zu fahren. Es war sehr schwer für sie, mit unserem alten Mini-Auto klarzukommen. Manchmal rutschte das Auto einfach während der Fahrt und drehte sich um 180 Grad. Manchmal bremste sie an einer roten Ampel, aber das Auto rutschte einfach weiter auf die Kreuzung. Ich weiß nicht mehr, wie oft uns so etwas passierte. Es war schon ganz schön gefährlich. Vor jeder Fahrt beteten wir beide. Bitte bewahre uns vor Unfällen. Lass uns selber keine bauen und auch andere nicht. Wir wollen als Christen davor bewahrt bleiben, deinen Namen zu verunehren. Dass der Herr selbst mit uns war, war unser allerbester Schutz. Wenn ich auf dem Beifahrersitz sitze, komme ich mir oft nicht besonders toll vor. Ich gebe einmal ein Beispiel. Manchmal rutschte unser Auto im Schnee und kam dann in einen Schneehaufen zum Stehen. Meine Frau stieg dann aus und begann zu schaufeln. Dann kamen Leute, um ihr zu helfen. Wenn sie mich dann auf dem Beifahrersitz sahen, klappten ihre Kinnladen herunter. Was ist denn bloß mit dem Typen los? Also sowas geht ja gar nicht. Ich glaube, kaum jemand kann meinen Frust nachempfinden. Es sei denn, er war einmal in einer ähnlichen Situation. Beim Einkaufen geht es mir oft genauso. Wenn meine Frau beladen mit Einkäufen zum Auto zurückkommt und Leute dabei zugucken, verfalle ich in eine Art Schreckstarre und hoffe, dass mich keiner sehen kann. Denn wenn sie es täten, würden sie denken, was ist denn das bloß für ein Typ? Da kommt seine Frau mit all den Einkäufen und der rührt noch nicht einmal den kleinen Finger. Also, das ist ja wirklich ein Ding der Unmöglichkeit. Unser zweiter Sohn wird geboren. Wir waren etwas mehr als ein Jahr in Hakodate, als meine Frau wieder schwanger wurde. Ihre Morgenübelkeit war wieder schlimm, genau wie in der ersten Schwangerschaft. Wir waren etwas geschockt, weil wir gerade dabei waren, begeistert etwas Neues zu beginnen, genau wie damals, als wir mit der Bibelschule begonnen hatten. Es war nicht so, dass wir etwas gegen Kinder hatten, im Gegenteil, aber es bedeutete, dass wir vor und nach der Geburt unseres evangelistischen Aktivitäten zurückschrauben mussten. Da ich vollständig von meiner Frau abhängig war, war das für mich ein heftiger Schlag. Genau zu der Zeit, als wir den Eindruck hatten, mit dem Wesentlichen beginnen zu können, machte der Herr uns allen Anschein nach einen Strich durch die Rechnung. Das tat er damals in Kurisawa und nun hier in Hakodate. Als ich jedoch anfangen wollte, mich zu beschweren, fielen mir Mose und Josef, zwei Leute aus dem Alten Testament, ein. Von der Zeit an, als Mose erfuhr, er solle die Israeliten aus Ägypten herausführen, bis er es schließlich tat, vergingen 40 Jahre in Ägypten, in denen ihm viele ägyptische Kenntnisse beigebracht wurden.
Danach war er weitere 40 Jahre als Schafhirte in dem Land Midian tätig. Das waren 80 lange Jahre der Vorbereitungszeit. Ähnlich war es mit Josef. Von der Zeit an, als er erfuhr, wie seine Zukunft aussehen würde, bis er schließlich in Erfüllung ging, musste er mehr als 10 Jahre lang Schwierigkeiten durchleben. Manchmal muss es ihm so vorgekommen sein, als hätte sich alles genau gegen Gottes Versprechen entwickelt. Es war eine entmutigende Zeit in seinem Leben, in der er viel Glauben und Durchhaltevermögen aufbringen musste, um nicht aufzugeben. Mir wurde klar, dass man nicht über Nacht ausgerüstet wird, um Gottes Plan auszuführen. Der Herr zeigte mir, dass wir Menschen in unserem natürlichen Zustand nicht wirklich nützlich für Gott sind. Da ich in allem auf meine Frau angewiesen war und nicht allein nach draußen konnte, wurde die Schwangerschaftszeit meiner Frau eine Zeit, in der ich lernte, geduldig zu beten und Durchhaltevermögen zu entwickeln, bis Gottes Zeit gekommen war. Ich bin eine Person, die Dinge, sobald sie mir in den Kopf kommen, sofort umsetzen möchte, und so nutzte Gott diese Zeit, um mir viel beizubringen. Gott weiß genau, was jeder braucht und ist dabei nie gemein. Er behandelt jeden, wie es auf ihn zugeschnitten ist. Als der Geburtstermin näher kam, sagte eine ältere Christin: Deine Frau wird ein Mädchen zur Welt bringen. Sie hat so einen gelassenen Gesichtsausdruck. Ich bin mir ziemlich sicher, dass es ein Mädchen ist. Da sie das so überzeugt sagte, begann auch ich zu glauben, dass es ein Mädchen war. Ich begann, eine Liste mit Mädchennamen zu schreiben. Ich versuchte, die bezauberndsten Namen zu finden. Mir fielen beispielsweise die folgenden ein. Noiuri bedeutet Feldlilie und Sayuri bedeutet kleine Lilie und Shion bedeutet Zion, abgeleitet von der biblischen Wortverbindung Shion no Musume, also Tochter Zions. Aber irgendwie dachte ich, dass ich mir besser auch ein paar jungen Namen einfallen lassen sollte, denn schließlich würde der Geburtstermin nicht auf sich warten lassen und es könnte doch noch ein Junge werden. Ich wollte auf jeden Fall vorbereitet sein. Mir fiel Josia ein, der damals der 16. König von Judäa war. Ich dachte darüber nach und es kam, wie es kommen musste. Entgegen der Erwartungen der Frau wurde ein kleiner Junge geboren. So heißt es schon mal in der Bibel: Gottes Gedanken sind anders als die der Menschen. Später erfuhr ich, dass im Falle eines Mädchens das ganze Blut meiner Frau hätte ausgetauscht werden müssen. Während ich darüber nachdenke, bin ich dankbar, dass Gott alles weiß und nur das Beste tut. Die Herausforderung, das Evangelium in Hakodate zu verkünden, begann mit der Schwangerschaftsgeschichte. Aber es gab noch andere Herausforderungen. Finanziell hatten wir noch genauso viel Schwierigkeiten wie am Anfang unserer Ehe. Ohne feste Unterstützung war es schwer für uns als vierköpfige Familie, jeden Tag über die Runden zu kommen. Meine Frau und ich hatten uns dazu berufen gefühlt, das Evangelium zu verkünden. Und deswegen konnten wir die finanziellen Schwierigkeiten auch freudig durchhalten. Aber wenn wir an unsere Kinder dachten, fragten wir uns oft, ob wir die richtige Entscheidung getroffen hatten. Als Eltern wollten wir natürlich nicht, dass unsere Kinder hungerten. Und so begannen wir, darüber nachzudenken, noch etwas nebenberuflich zu machen. Wir überlegten, welche Art von Arbeit man von zu Hause auch aus tun könnte. Aber als wir ständig nur über unsere Kinder nachdachten, sprach der Herr zu uns: Warum seid ihr eigentlich nach Hokkaido gekommen? Wolltet ihr nicht das Evangelium verkündigen? Erlaubt euren Gefühlen für eure Kinder nicht, euch von dem Ziel abzubringen. An dieser Stelle muss ich erwähnen, dass uns natürlich klar war, dass wir das Ganze als Verantwortliche für unsere Kinder nicht einfach auf die leichte Schulter nehmen durften. Aber es gibt einen Abschnitt in Gottes Wort in Matthäus Kapitel 10, Vers 37, wo es heißt: Wer Sohn oder Tochter mehr liebt als mich, der ist meiner nicht wert. Die, die dem Herrn Jesus Christus folgen, sollen das nicht halbherzig tun. Und deshalb vertrauten wir wieder dem lebendigen Gott, der uns bis dahin durchgebracht hatte, dass er es auch weiter tun würde.
Wir baten ihn um Vergebung in dieser Sache und entschlossen uns, ihm zu folgen, wohin er uns leiten würde. Am nächsten Tag passierte etwas Außergewöhnliches. Ein anonymer Umschlag kam bei uns an. Er enthielt einen Geldschein im Wert von 1000 Yen. Dabei lagen noch zwei Zettel mit Versen aus der Bibel. Der eine war aus Haggai 2, Vers 4. Seid stark, spricht der Herr, und arbeitet, denn ich bin mit euch, spricht der Herr der Herrscharen. Der andere war aus Haggai 2, Vers 19. Von diesem Tag an will ich segnen. Diese ermutigenden Worte waren genau das, was ich brauchte, als mein Herz so aufgebracht war. Es war genau die richtige Zeit. Es war fast so, als hätte jemand gewusst, wie unsere Umstände und Schwierigkeiten waren und daraufhin reagiert. Wie groß ist unser Gott, der so große Dinge tut, genau zum richtigen Zeitpunkt. Wir waren natürlich nicht wie der Prophet Elia, der auch von Gott versorgt wurde, aber auch wir konnten von ganzem Herzen sagen, der Herr der Herrscharen, dem wir dienen, ist der wahre Gott.

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2: 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Und wir haben uns besonders über einen Mann in der Höhle, der heißt Joseph. Und wir haben gesehen, dass er der Lieblingssohn von seinem Vater wird, der Vater wird Jakob, und der behandelt ihn besser als die anderen Kinder. Das sollen Eltern niemals tun. Wie Eltern, die wir Kinder haben, wir sollen versuchen, unsere Kinder alle gleich zu behandeln. Das gefällt Gott, und das ist auch die erste Kinder, die in Eva. 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

Herzlich willkommen, werte Hörerinnen und Hörer. Ich begrüße Sie zum Abendjournal auf Radio ZP30. Heute ist Donnerstag, der 8. Oktober. Am Mikrofon ist für Sie Bettina Koop. Sie hören die Nachrichten aus aller Welt, außerdem lokale Anzeigen, die aktuellen Devisenkurse und den Wetterüberblick. Zu folgenden Themen gibt es heute diese Beiträge: Christen in aller Welt und zum Welttag des Sehens einige Hintergrundinformationen. Soweit der Überblick. Ich freue mich auf diese Stunde mit Ihnen am Radio.

Die Nachrichten aus dem internationalen Bereich. Der Literaturnobelpreis 2026 geht an Anne Carson aus Kanada. Wie die BBC News schreibt, wird die kanadische Dichterin und Essayistin Anne Carson mit dem diesjährigen Nobelpreis für Literatur ausgezeichnet. Sie wird nach Angaben der schwedischen Akademie geehrt für ihr kühnes und einfallsreiches Gesamtwerk mit verspielten Dialogen in klassischer Tradition. Dadurch seien neue Formen für Gegenwartsliteratur entstanden. Carson wurde 1950 in Toronto geboren. Sie gilt als eine der eigenwilligsten und renommiertesten zeitgenössischen Schriftstellerinnen. Die 76-Jährige ist für die unkonventionelle Verbindung verschiedener literarischer Formen bekannt. In ihren Werken kombiniert sie klassische Philologie, Lyrik, Essay, Übersetzung, Erzählung und dramatische Formen. Der Literaturpreis wurde seit 1901 bereits 118 Mal vergeben. Er gilt als wichtigste literarische Auszeichnung der Welt. Jedes Jahr gehen dafür etwa 200 Nominierungen ein. Wie auch bei allen anderen Nobelpreisen unterliegen die vorgeschlagenen Kandidaten jedoch 50 Jahre lang der Geheimhaltung. Die mit einer Medaille und Urkunde verbundene Auszeichnung wird traditionell im Dezember in Stockholm überreicht. In Italien ist Melonis umstrittener Wahlrechtsreform vom Parlament zugestimmt worden. Wie der Spiegel schreibt, hat sich Italiens Regierungschefin Giorgia Meloni durchgesetzt. Das Parlament hat in geheimer Abstimmung eine Reform des Wahlrechts gebilligt, die sie forciert hat. 227 Abgeordnete stimmten für das neue Wahlrecht, 164 dagegen. Der Senat, die zweite Kammer des Parlaments, hatte das Vorhaben bereits Mitte September gebilligt. Meloni möchte mit der Reform durchsetzen, dass der Sieger einer Parlamentswahl einen Mehrheitsbonus bekommt, wenn er 42% der Stimmen auf sich vereinen kann. Eine neue Koalition bekäme dann in der Abgeordnetenkammer 70 Sitze hinzu und im Senat 35 Sitze zusätzlich. Aus einem knappen Wahlsieg könnte so eine komfortable Mehrheit werden. Die Opposition kritisiert das Vorhaben als gezielte Vorteilsbeschaffung für Melonis Koalition. Begründet wird die Reform damit, dass es mit stabileren Mehrheitsverhältnissen nicht mehr so häufig zu Regierungswechseln kommen soll. Das Wahlgesetz wird Stabilicum oder von manchen auch Melonellum genannt. Viele kritisieren, dass das Gesetz auf den Machterhalt der Regierungschefin zugeschnitten sei. In Kenia soll Schach Häftlingen bei der Resozialisierung helfen. In Kenia wird Schach in allen 134 Gefängnissen des Landes zur Unterstützung der Resozialisierung eingesetzt. Das Spiel soll Häftlingen helfen, geduldiger zu werden, bessere Entscheidungen zu treffen und Konflikte ruhiger zu lösen. Teilweise spielen auch Gefängniswärter mit. Einige von ihnen wurden zu Schachtrainern ausgebildet. Das Programm läuft in Kenia seit etwa 2022. Unterstützt wird es unter anderem vom Staat und vom internationalen Schachverband FIDE. Zwischen verschiedenen Gefängnissen finden auch Schachwettbewerbe statt. Ob das Spiel langfristig verhindert, dass ehemalige Häftlinge wieder kriminell werden, ist bisher nicht wissenschaftlich untersucht. Für viele Gefangene bietet Schach aber eine sinnvolle Beschäftigung und eine Möglichkeit, Fähigkeiten zu entwickeln, die ihnen auch nach ihrer Entlassung helfen können. Die Wildtierbestände sind in den letzten Jahrzehnten geschrumpft. Darüber berichtet der Spiegel. Laut dem neuen Bericht der WWF, eine der größten und bekanntesten Natur- und Umweltschutzorganisationen der Welt, sind die globalen Wildtierbestände zwischen 1970 und 2022 im Durchschnitt um 73% geschrumpft. Die größten Rückgänge seien in Flüssen, Seen und anderen Süßwasserlebensräumen zu verzeichnen. Hier gab es einen Rückgang von durchschnittlich 85%.
Hauptursachen für den Verlust von Lebensräumen sind laut der Organisation menschliche Einflüsse wie intensive Landwirtschaft, Energieproduktion und Entwaldung. Trotz dieser alarmierenden Zahlen zeigt der Bericht auch positive Entwicklungen und Hoffnungsschimmer auf. So wachsen oder stabilisieren sich rund die Hälfte der erfassten Populationen. Gezielte Schutzmaßnahmen und strengere Fangquoten haben beispielsweise bei bestimmten Thunfischarten, Tigern und der grünen Meeresschildkröte zu spürbaren Erholungen geführt. Der WWF betont, dass sich der globale Abwärtstrend durch konsequenten Natur- und Artenschutz in Wirtschaft und Politik umkehren lässt, sofern der politische Wille und eine internationale Zusammenarbeit vorhanden sind.

Nationale Nachrichten. Paraguay und Israel haben die bilateralen Beziehungen weiter vertieft. Wie Medios del Estado berichtet, ist Pedro Ayala heute in Jerusalem mit dem israelischen Staatspräsidenten Isaac Herzog, Premierminister Benjamin Netanyahu und dem Parlamentspräsidenten Amir Ohana zusammengetroffen. Ohana dankte Paraguay dabei ausdrücklich für seine Unterstützung. Zudem nahm Ayala im Namen Paraguays an der Gedenkzeremonie zum dritten Jahrestag der Terrorangriffe vom 7. Oktober 2023 teil. Dabei erinnerte er insbesondere an den ermordeten paraguayischen Staatsbürger David Schwarzmann und dessen Ehefrau. Ayala betonte, Paraguay werde im Kampf gegen Terrorismus und Antisemitismus nicht gleichgültig bleiben. Der Besuch folgte unmittelbar auf die Unterzeichnung des neuen bilateralen Gesundheitsabkommens am Vortag. Ayolas ist von einem schweren Unwetter heimgesucht worden. Heftige Sturmböen und widrige Wetterbedingungen haben am heutigen Donnerstagmorgen zahlreiche Bäume im Stadtgebiet von Ayolas umgestürzt. Wie Mega Cadena schreibt, hat die Nationalpolizei nach ersten Kontrollfahrten weder Verletzte noch größere Sachschäden gemeldet. Die Feuerwehr und die Stadtverwaltung begannen umgehend mit den Räumungsarbeiten, um blockierte Verkehrswege schnellstmöglich wieder freizugeben. Gleichzeitig stieg der Pegel des Rio Paraná so drastisch an, dass die paraguayische Marine eingesetzt werden musste. In den überfluteten und isolierten Vierteln Barreto Cue und San José Mi wurden bereits 6 betroffene Familien evakuiert. Da für die nächsten Tage weitere schwere Unwetter vorhergesagt sind, verbleiben die Streitkräfte und der Katastrophenschutz in höchster Alarmbereitschaft. Das SINAFOCAL hat die beruflichen Kompetenzen freiwilliger Küchenkräfte zertifiziert. Darüber informiert ADN Digital. Das staatliche Programm zur

formale Ausbildung ihre durch langjährige Berufserfahrung erworbenen Fähigkeiten offiziell auf dem paraguayischen Arbeitsmarkt anerkennen zu lassen und damit ihre Chancen auf dem Arbeitsmarkt, insbesondere im Gastgewerbe, zu verbessern. Historisches Schwert aus Italien ist in Paraguay eingetroffen. Das historische Schwert aus dem italienischen Monte Sant'Angelo ist in Paraguay eingetroffen. Wie El Nacional berichtet, kam die berühmte Klinge am Donnerstag am internationalen Flughafen Silvio Pettirossi an. Die Ankunft fällt mit dem 50. Jahrestag der Präsenz der Michaelitengemeinschaft in Paraguay zusammen. Bis zum 19. Oktober wird das Schwert an verschiedenen Orten ausgestellt, darunter in Asunción, Caucupé, Villarrica und San Lorenzo. Begleitet wird das Exponat von einer offiziellen Delegation unter der Leitung der paraguayischen Botschafterin beim Heiligen Stuhl. Die Ausstellung vermittelt Einblicke in die Geschichte und die katholische Tradition rund um das historische Schwert. An der Freundschaftsbrücke sind Gewehrteile und Diätmedikamente beschlagnahmt worden. Die brasilianische Bundeszollbehörde Receita Federal hat am heutigen Donnerstagmorgen an der Freundschaftsbrücke zwei Schmuggelversuche gestoppt. Das berichtet ABC Color. Bei der Überprüfung eines internationalen Linienbusses entdeckten die Beamten im Gepäck einer paraguayischen Frau, die mit einem Baby reiste, mehrere in Luftpolsterfolie gewickelte Waffenteile für AR-15 Sturmgewehre. Diese waren zwischen Parfümflaschen versteckt. Die Frau und ihr mitreisender Schwager wurden festgenommen. Bei einem weiteren Einsatz an der Freundschaftsbrücke beschlagnahmten die Beamten 1816 Ampullen eines auf Tirzepatit basierenden Abnehmmedikaments im Wert von rund 200.000 Reales. Die Ware wurde von einem Brasilianer in einem Fahrzeug eines App-basierten Fahrdienstes ins Land gebracht. Die Medikamente waren in Spielzeugkartons und Parfümverpackungen versteckt. Der brasilianische Kurier wurde ebenfalls auf frischer Tat festgenommen und der Bundespolizei übergeben. Eine falsche Bombendrohung hat die Staatsanwaltschaft in Asunción lahmgelegt. Wie ABC Color berichtet, hat ein anonymer Anrufer heute gegen Mittag die Telefonzentrale der Staatsanwaltschaft im Zentrum von Asunción kontaktiert und behauptet, dass sich im Gebäude ein Sprengsatz befinde. Die Nationalpolizei evakuierte den Gebäudekomplex an der Straße Nuestra Señora de la Asunción umgehend. Spezialkräfte und Sprengstoffsuchhunde durchsuchten daraufhin das gesamte Areal sowie die angrenzenden Parkplätze. Polizeichef Germán Chena bestätigte kurz darauf, dass kein gefährlicher Gegenstand gefunden worden war. Die Drohung erwies sich damit als Fehlalarm. Die Ermittler haben bereits damit begonnen, die Herkunft des Anrufs im Call Center zurückzuverfolgen, um den bislang unbekannten Mann zu identifizieren.

Lokale Bekanntgaben. Eine Bekanntmachung an alle Musikfreunde und eine Einladung zum Musikfestival Fernheim. Am Sonntagmorgen, den 11. Oktober um 9 Uhr, findet das Musikfestival in der MG-Kirche in Philadelphia statt. Es wird das moderne Werk Jubilate Deo von Dan Forest mit Chor und Orchester vorgetragen. Während dem Programm wird es eine Betreuung für Kinder bis zur 2. Klasse geben. Eine Übertragung per Livestream ist auch über den Kanal der MG Fernheim abrufbar und es wird eine Kollekte der Deckung der Unkosten gehoben werden. Gezeichnet im Namen der KfK Fernheim und der Musikschule Amati, Doris Klassen. Eine Nachricht für alle Missionsfreunde. Das Missionskomitee von Capellania Rural Integral lädt wieder zu einem Informationsabend mit Missionar Rudi Bergen ein. Diese Versammlung findet am Freitag, den 9. Oktober um 19 Uhr in Loma Plata statt. Die Adresse lautet 1000

620 Friedensstraße, fast Ecke Elimstraße. Gezeichnet Erdmann Peters. Von der Musikschule in Loma Plata wird zu einem Vortrag über das Klavier eingeladen. Klavierbauer Junior Stück spricht zum Thema Das Klavier, Entwicklung, Unterhalt und Pflege. Diese Veranstaltung findet am Freitag, den 9. Oktober um 19 Uhr im Konferenzsaal des Czordicer Kulturzentrums statt. Der Vortrag wird in deutscher Sprache gehalten werden. Der Eintritt ist kostenfrei. Gezeichnet Lilian Günther, Leiterin der Musikschule.

Es folgen nun einige Todesnachrichten. Wir bringen eine Todesnachricht aus Rheinland-Nordmenno. Herr Alwin Kehler-Pries wurde heute, am 8. Oktober um 6.22 Uhr nach kurzem schweren Leiden in die Ewigkeit abgerufen. Er erreichte ein Alter von 51 Jahren. Die Abschiedsfeier für Herrn Alwin Kehler-Pries findet am Samstag, den 10. Oktober um 9 Uhr in der Kirche der Bethel-Gemeinde von Loma Plata statt. Gezeichnet in tiefer Trauer die Ehefrau Adina Kehler, geborene Enz, und die Kinder Amalie und Alberto Friesen mit Thalia, Thiago und Tatjana sowie Mirko Kehler. Auf Wunsch der Familie spielen wir das folgende Lied. Wir bekunden auch unsere herzliche Anteilnahme von Radio ZP30 aus.

Es folgt eine Todesnachricht aus Loma Plata. Witwe Heinrich Hader Reimer ist am Mittwoch, den 7. Oktober um 21.40 Uhr nach einem erfüllten Leben sanft entschlafen. Er erreichte ein Alter von 87 Jahren. Die Abschiedsfeier für Herrn Heinrich Hader Reimer findet am Samstag, den 10. Oktober um 8 Uhr in der Kirche der Elim-Gemeinde von Loma Plata statt. Gezeichnet die Kinder Mathilde und Walter Thiessen und Adela und Friedhelm Kies. Von Radio ZB30 aus bekunden wir auch dieser Familie unser Beileid. Das folgende Lied spielen wir auf Wunsch der Familie.

Wir wiederholen eine Todesnachricht aus Neuland. Herr Woldemar Jefremow ist am 7. Oktober um 11 Uhr vormittags im Hospital Concordia Neuland zu seinem Erlöser heimgegangen. Er erreichte ein Alter von 86 Jahren. Die Begräbnisfeier für Herrn Woldemar Jefremow findet am Freitag, den 9. Oktober um 15.30 Uhr in der Kirche der MBG Neuland statt. Gezeichnet in dankbarer Erinnerung seine Ehefrau Annie Jefremow und die Kinder Roland und Julia sowie Rosella und Larry mit Kindern. Auf Wunsch der Familie spielen wir das folgende Lied.

Wir wiederholen eine Todesnachricht aus Philadelphia. Frau Susanna Unruh, geborene Neufeld aus dem Pflegeheim, ist am Mittwoch, den 7. Oktober, nach schwerem Leiden gestorben. Sie erreichte ein Alter von 81 Jahren und 7 Tagen. Die Abschiedsfeier für Frau Susanna Unruh, geborene Neufeld, findet am Freitag, den 9. Oktober um 9 Uhr in der Kirche der MBG Philadelphia statt. Gezeichnet der Ehemann Harry Unruh mit den Kindern Ronald und Helga Enz, Renate und Wilma Thiessen, Regina und Karl-Heinz Martens mit ihren jeweiligen Familien. Auf Wunsch der Familie spielen wir das folgende Lied.

0: Ein Blick aufs Wetter. Der Himmel ist bewölkt. Die Temperatur beträgt 35 Grad Celsius. Die relative Luftfeuchtigkeit liegt bei 49%. Der Luftdruck beträgt 1003 Millibar. Der Wind weht aus nordwestlicher Richtung mit einer Geschwindigkeit von 9 Kilometern in der Stunde. Die Höchstgeschwindigkeit des Windes betrug heute 56 Kilometer pro Stunde. Die Höchsttemperatur wurde mit 37 Grad Celsius gemessen und die Tiefsttemperatur betrug 26 Grad Celsius. Eine Regenmenge aus einer indigenen Siedlung, Campo Alegre, 25 mm. Die Wetteraussichten. Ein Wetterwechsel bahnt sich an, denn der Freitag wird laut Prognose angenehm. Die Temperaturen bewegen sich zwischen 22 Grad Celsius und 27 Grad Celsius als Tagesmaximum. Der Himmel zeigt sich bewölkt und der Wind kommt aus südlicher Richtung. Regenschauer und gebietsweise Gewitter werden angekündigt. Die Devisenkurse. Der Dollar stand im Ankauf auf 5.500 und im Verkauf auf 5.750 Guaraníes. Der kanadische Dollar 3.850 im Ankauf, 4.350 Guaraníes im Verkauf. Der Euro wurde mit 6.400 Guaraníes zu 6.800 Guaraníes gehandelt. Der Real im Ankauf 1.120 Guaraníes und im Verkauf 1.190 Guaraníes. Und der Peso Argentino 3 zu 4 Guaraníes. 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

Philipper 3, Vers 20. Wir aber sind Bürger im Himmel, woher wir auch erwarten den Heiland, den Herrn Jesus Christus.

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1: Die Organisation Open Doors setzt sich für verfolgte Christen ein und Israel gedenkt der Opfer des 7. Oktober. Das sind die Themen heute. Mein Name ist Rosanna Löwen. Eine Nachricht aus Nigeria. Open Doors bietet Schulungen für 100 christliche Farmer in Kenia. Christliche Landwirte in der muslimisch geprägten Region Kanam im Bundesstaat Plateau werden bei staatlichen Landwirtschaftshilfen häufig benachteiligt. Während Muslime den Großteil der Düngemittel und Pflanzenschutzmittel erhalten, bekommen Christen oft wenig oder gar nichts. Lokale Partner von Open Doors konnten 100 christliche Farmer 3 Tage lang in neuen Anbaumethoden schulen und sie mit Dünger- und Unkrautvernichtungsmitteln ausstatten. Damit können sie ihre Ernten verbessern und ihre Familien nachhaltiger versorgen. Dann eine Nachricht aus Burkina Faso. Odile kann nach der Flucht wieder zur Schule gehen. Open Doors berichtet wie folgt. In Burkina Faso werden Christen in den letzten Jahren zunehmend von verschiedenen islamistischen Milizen angegriffen. Dabei werden zahlreiche Christen getötet und viele weitere vertrieben. Auch das Heimatdorf der 18-jährigen Odile und ihrer Familie wurde angegriffen und später auch der Ort, in den sie geflohen waren. Heute lebt Odile bei ihrem Onkel in einer größeren Stadt. Dort konnte sie 1 Jahr lang nicht mehr zur Schule gehen, weil die finanziellen Mittel fehlten. Lokale Partner von Open Doors haben nun die Schulgebühren übernommen. So kann Odile wieder zur Schule gehen und sich auf ihren Schulabschluss vorbereiten. Israel. Israel gedenkt der Opfer des 7. Oktober, 3 Jahre nach dem Massaker. Israel beging am Montag, den 5. Oktober, den staatlichen Gedenktag für die Opfer des Massakers vom 7. Oktober 2023 und die Gefallenen des anschließenden Krieges. 3 Jahre nach dem schwersten Terrorangriff in der Geschichte des Staates fanden in Jerusalem und im ganzen Land Gedenkveranstaltungen statt. Im Mittelpunkt standen die Ermordeten, die Gefallenen der Sicherheitskräfte und die Familien, deren Leben sich an jenem Schabbat für immer veränderte. Nach aktuellen Zahlen des Verteidigungsministeriums sind seit dem Morgen des 7. Oktober 2023 insgesamt 1318 Angehörige der israelischen Sicherheitskräfte gefallen. Dazu zählen neben Soldaten der israelischen Armee auch Angehörige der Polizei, des Inlandsgeheimdienstes Shin Bet, des Strafvollzugs und der Feuerwehr sowie Mitglieder örtlicher Sicherheitskräfte und Bereitschaftseinheiten. Mehr als 7.150 Menschen kamen seit Beginn des Krieges neu zum Kreis der unmittelbaren Hinterbliebenen hinzu.

Ich verabschiede mich mit dem Gedanken, dass wir Israel weiter unterstützen, so wie Gott es uns zeigt. Auf Wiederhören, Gottes Segen.

0: Unsere Augen sind im Alltag vielen Belastungen ausgesetzt, zum Beispiel durch die Nutzung von Smartphones und die starke Sonne im Chaco. Am 8. Oktober wird weltweit der Tag des Sehens begangen. Aus diesem Anlass geht es in unserem heutigen Hintergrundbericht darum, wie wir unsere Augen im Alltag entlasten können und was zur Vorbeugung von Augenproblemen wichtig ist. Der Bericht wurde von Daniel Penner geschrieben und von Stefanie Hiebert aufgezeichnet.
1: Wie viele Minuten haben Sie heute Morgen schon auf Ihr Smartphone geschaut, während Sie noch im Bett saßen oder den ersten Tereré getrunken haben? Und wie viele Stunden haben Sie heute vor einem Computerbildschirm oder im hellen, brennenden Sonnenlicht verbracht? Genau das, was wir tagtäglich tun, dieser ständige, konzentrierte Blick auf Displays und die extreme Helligkeit draußen, steht beim Welttag des Sehens im Rampenlicht, der auch als World Sight Day bekannt ist. Ein Aktionstag, der uns alle daran erinnern soll, wie verletzlich unsere Augen eigentlich sind. Wussten Sie, dass wir rund 80% aller Sinneseindrücke in unserem Leben über die Augen aufnehmen? Unser Sehsinn ist unser wichtigstes Tor zur Welt. Und genau dieses Tor steht unter permanentem Dauerstress. Das globale Motto trifft es deshalb auf den Punkt: Love your eyes. Liebe deine Augen. In den nächsten Minuten schauen wir uns an, warum dieser Aktionstag vor über 2 Jahrzehnten ins Leben gerufen wurde und vor allem, mit welchen ganz einfachen, alltagstauglichen Tricks Sie Ihre Augen sofort entlasten und schonen können. Um zu verstehen, warum wir diesen Tag überhaupt brauchen, müssen wir das Rad der Zeit ein wenig zurückdrehen. Seit dem Jahr 2000 wird dieser internationale Aktionstag im Oktober begangen. Ins Leben gerufen wurde er ursprünglich durch die Sight First Kampagne der Lions Club International Foundation. Heute ist der Welttag des Sehens die wichtigste globale Plattform zum Thema Augengesundheit, koordiniert von der Weltgesundheitsorganisation WHO und der International Agency for the Prevention of Blindness. Doch es geht hier nicht um ein bloßes Kalenderblatt. Dahinter steckt ein ernster, weltweiter Auftrag. Das Hauptziel der Initiatoren ist, das Bewusstsein für vermeidbare Sehverluste und Erblindungen zu schärfen. Weltweit leben Millionen von Menschen mit Sehbeeinträchtigungen. Das Tragische daran ist, ein Großteil dieser Fälle könnte durch eine rechtzeitige Diagnose, einfache Brillen oder standardmäßige medizinische Eingriffe, wie etwa bei der Operation des grauen Stars, komplett verhindert oder geheilt werden. Während in vielen Teilen der Welt der Zugang zur augenmedizinischen Grundversorgung mühsam ist, kennen wir im Chaco die Herausforderung der weiten Wege. Aber auch unser moderner Lifestyle fordert seinen Tribut. Besonders junge Menschen, Studierende und all jene, die im Büro arbeiten, muten ihren Augen täglich Höchstleistungen zu. Smartphones, Laptops und Tablets prägen jede freie Minute. Die Folge sind trockene, brennende Augen, Kopfschmerzen und eine zunehmende Kurzsichtigkeit. Die gute Nachricht ist, wir sind diesem digitalen Dauerfeuer und den Umweltbelastungen nicht schutzlos ausgeliefert. Es kommt schlicht auf das Wie an. Gesundheitsexperten veröffentlichen regelmäßig praktische Leitfäden, wie man seine Augen im Alltag effektiv schonen kann. Hier sind die 5 wichtigsten Maßnahmen, die Sie direkt umsetzen können. Erstens, die 20-20-20-Regel gegen den starren Blick. Wenn wir auf die Bildschirme starren, vergessen wir schlichtweg das Blinzeln. Die Augen trocknen aus. Merken Sie sich daher die Faustregel. Schauen Sie alle 20 Minuten für mindestens 20 Sekunden auf ein Objekt, das mindestens etwa 6 Meter weit entfernt ist. Das entspannt den Augenmuskel sofort und regt den Tränenfluss an. Zweitens, sorgen Sie für gutes Licht und Schutz vor Staub. Achten Sie bei der Arbeit im Haus immer auf eine ausreichende und blendfreie Beleuchtung. Das Arbeiten im Dunkeln, nur beim Schein des grellen Monitors, zwingt die Pupillen zu ständiger Schwerstarbeit. Wenn Sie draußen auf dem Feld oder auf den Straßen unterwegs sind, schützt eine Brille zudem mechanisch vor dem feinen Chaco-Staub, der die Hornhaut reizen kann. Drittens. Unterschätzen Sie die Sonne nicht. Die UV-Strahlung hier im Chaco ist extrem intensiv. Wer sich im Freien aufhält, sollte unbedingt zu einer hochwertigen Sonnenbrille mit garantiertem UV-Schutz greifen. Das beugt langfristigen Schäden an der Netzhaut und der Linse vor und schützt vor frühzeitigem grauen Star. Viertens, Warnsignale des Körpers ernst nehmen. Chronisch rote Augen, juckende oder brennende Lider, aber auch häufige Kopfschmerzen nach der Arbeit sind keine Kleinigkeiten. Sie sind ein Hilferuf der Augen und ein klares Zeichen, dass etwas nicht stimmt. Fünftens, regelmäßige Vorsorge und Sehtests. Das ist wohl der wichtigste Punkt. Viele Sehverschlechterungen schleichen sich so langsam an, dass wir sie im Alltag gar nicht bemerken. Ein regelmäßiger professioneller Sehtest schafft Klarheit. Kommen wir nun zur medizinischen Vorsorge. Vorsorge ist das halbe Leben. Das gilt ganz besonders für unsere Augen. Doch wann waren Sie das letzte Mal beim Augenarzt? Die meisten von uns gehen leider erst dann, wenn die Buchstaben auf Schildern verschwimmen oder die Augen permanent brennen. Die medizinischen Richtlinien empfehlen für junge Erwachsene alle 2 bis 4 Jahre einen Check. Ab dem 40. Lebensjahr erhöht sich das Risiko für Erkrankungen wie den grünen Star dramatisch, weshalb man alle 2 Jahre gehen sollte. Und ab 60 Jahren lautet die dringende Empfehlung, einmal im Jahr zum Facharzt. Für uns hier im Chaco gibt es dabei eine hervorragende Nachricht. Wir müssen für eine erstklassige augenmedizinische Versorgung nicht erst die weite Reise nach Asunción auf uns nehmen. Die Fundación Visión betreibt direkt hier im Chaco, gelegen am Desvío Philadelphia, eine hochmoderne und bewährte Fachklinik. Seit vielen Jahren ist die Clínica Chaco der Fundación Visión eine feste Säule für die Menschen in unserer Region. Von einfachen Sehtests über Brillenbestimmungen bis hin zu spezialisierten Behandlungen und Netzhautchecks bekommt man dort fachärztliche Hilfe direkt vor Ort. Und es gibt echte Alarmzeichen, bei denen Sie keinenfalls warten dürfen. Wenn Sie plötzlich Lichtblitze sehen, dunkle Flecken auftauchen oder sich das Sehfeld rasant verschlechtert, zögern Sie nicht und nutzen Sie die medizinische Hilfe, die wir hier vor Ort haben. Gutes Sehen ist keine lebenslange Garantie, sondern ein wertvolles Gut, das gerade unter unserer Chaco-Sonne Pflege und Schutz braucht. Ein Appell, den wir uns alle zu Herzen nehmen sollten. Dieser Aktionstag ist die perfekte Gelegenheit, den Augen im Alltag wieder mehr Aufmerksamkeit zu schenken. Machen Sie den ersten Schritt. Schalten Sie nachher das Display einfach mal für ein paar Minuten ab, blicken Sie hinaus in die weite Chaco-Landschaft und lassen Sie den Blick in die Ferne schweifen. Ihre Augen werden es Ihnen danken. Dieser Beitrag basiert redaktionell auf den gesundheitlichen Leitfäden zum Welttag des Sehens sowie Regionaldaten von OE24, Kuriose Feiertage, PR Newswire und den lokalen Versorgungsberichten der Fundación Visión Paraguay.
0: Das war unser Hintergrundbericht zum weltweiten Tag des Sehens. Daniel Penner hat den Bericht geschrieben, aufgezeichnet wurde er von Stefanie Hiebert. Nun ein kurzer Text zum Nachdenken aus dem Buch »Weil er dich liebt«. Das Thema lautet »Gott im Zentrum des eigenen Lebens«, dazu der Bibelvers aus 2. Johannes 6. »Lebt ein Leben, das von der Liebe Gottes durchdrungen ist«. Selbstvermarktung, Selbsterhaltung, Selbstbezogenheit, alles dreht sich um mich. Das hat man uns so beigebracht, nicht wahr? Hat man uns nicht darauf getrimmt, überall der oder die Beste zu sein, unseren Platz an der Sonne zu finden, uns einen Namen zu machen? Und wir dachten, es würde uns glücklich machen, wenn wir unser Ego streicheln. Doch welches Chaos hinterlässt diese Philosophie? Was wäre, wenn ein Symphonieorchester nach diesem Prinzip arbeiten würde? Können Sie sich ein Orchester vorstellen, bei dem es nach dem Motto »Alles dreht sich um mich« zugeht? Jeder Musiker möchte sich selbst verwirklichen. Die Blechbläser blasen pausenlos, Die Schlagzeuger trommeln, um Aufmerksamkeit zu bekommen. Die Cellisten schubst die Flötisten vom Stuhl in der Bühnenmitte. Der Trompeter steht auf dem Pult des Dirigenten und trompetet laut. Die Noten bleiben unbeachtet, der Dirigent wird ignoriert. Letztlich klingt das wie eine endlose Stimmphase, nicht wie ein Konzert. Ergibt das eine Harmonie? Schwerlich. Erzeugt es Glück? Sind die Musiker froh darüber, in diesem Orchester zu spielen? Ganz und gar nicht. Wem macht es schon Freude, zu einem derartigen Stimmengewirr beizutragen? Ihnen nicht, uns nicht. Wir sind für eine solche Lebensweise nicht geschaffen. Was würde geschehen, wenn wir unseren Platz einnehmen und nur unsere Stimme spielten? Wenn wir die Musik spielten, die uns der Meister zu spielen gab? Wenn wir sein Lied zu unserer obersten Priorität machten? Würden wir eine Veränderung in unseren Familien sehen? Wir würden mit Sicherheit eine Veränderung hören. Weniger, ich habe mir überlegt, was ich will, und zwar, und mehr, was glaubst du, dass Gott will? Das Leben ergibt einen Sinn, wenn wir unseren Platz akzeptieren. Die Geschenke der schönen Augenblicke, der Zweck von Problemen, alles für ihn. Ein Leben, in dessen Zentrum Gott steht, funktioniert, und es befreit uns von einem Leben, das das nicht tut. Herr, befreie uns von dem Bedürfnis, uns nur um uns selbst zu drehen. Erinnere uns daran, dass nur ein Leben, in dessen Mittelpunkt du stehst, uns wirklich glücklich macht. Hilf uns zu verstehen, welchen Platz du uns im Orchester des Lebens zugedacht hast, und schenke uns die Gnade, dein Lied zu unserer obersten Priorität zu machen. Mache uns bereit, uns selbst zurückzunehmen, damit du und dein Reich wachsen. Gib uns ein gottesfürchtiges Herz, damit wir dir dienen, indem wir anderen dienen. Amen.

0: Wir werfen noch einmal den Blick aufs Wetter. Die Temperatur beträgt 35 Grad Celsius. Die Luftfeuchtigkeit 50%. Der Luftdruck 1003 Millibar. Der Wind kommt aus dem Osten mit 5 Stundenkilometern. Der Hinweis auf einige Sendungen, die wir heute Abend noch für Sie haben. Entschuldigung. Gleich anschließend die plattdeutsche Kindergeschichte. Danach Kinderhits um 19.30 Uhr die Sendung Neues Leben. Und um 20.27 Uhr die Segensworte am Abend. Das war's für heute. Ihnen wünsche ich noch einen erholsamen Abend. Ich schließe das Abendjournal mit dem Bibelwort des Tages, das so schön zu unserem Wetterbild heute passt. Auf Wiederhören.
1: Dritte Mose 26, 3 bis 4. Werdet ihr in meinen Satzungen wandeln und meine Gebote halten und tun, so will ich euch Regen geben zur rechten Zeit, und das Land soll seinen Ertrag geben und die Bäume auf dem Felde ihre Früchte bringen.
2: The clock is 8.

0: De klok is 8, met 30 minuten.
1: 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Für Paraguay ist es besonders interessant, wenn es dort Land in der Vergangenheit Texel-Genetik aus Großbritannien gekauft hat. Nun wollen die britischen Züchter seine, wie sich diese Genetik unter den Bedingungen von der paraguayischen Wada entwickeln. Dort gehört auch eine Besichtigung von der Estancia Malala. Dort sollen die Besitzer seine, wie sich der Texel-Schub unter tropische Klima mit hohen Temperaturen anpassen. Beim Kongress geht es unter anderem um Genetik, Tiergesundheit, Fleischproduktion in dem Markt für Schubfleisch. Paraguay wird sein Projekt für zertifizierte Texelfleisch verstellen, wenn ein höheren Verkaufspreis möglich machen soll. Der Synaxa informiert über Tiergesundheit in der Bekämpfung von Scrapi. Uruguay berichtet über moderne Methoden für die genetische Entwicklung. Argentinien redt über dort Zucht, Biok in Brasilien über die Entwicklung von der Ruß. Zum Aufschluss fängt um 10 Uhr aus eine große Zucht von Auxien statt, also in Utrecht. Mit dem neuen Projekt Orticom will Paraguay die Gemüseproduktion modernisieren und gleichzeitig kleine Bürger stärken. Das zweijährige Programm wird in San Lorenzo von dem Ministerio de Agricultura y Ganadería MAG in der koreanischen Entwicklungsagentur KOIKA angefangen. Direkt profitieren sollen 18 Produzentenorganisationen in den Departamenten Cordillera, Caguasu, Paraguari und Central. Geplant sind technische Beruhigung, finanzielle Unterstattung in moderne Produktionsmethoden. Du bist dort nicht mehr an der Arbeit ab dem Fleisch. Das Projekt soll die gesamte Kette verbessern, von der Utzut in Flei bis der Vermarktung von der Abend. Die Produktion soll planbarer in Nuholtja werden. Ein wichtiges Ziel ist, bitter dem heimischen Markt das ganze Jahr über besser mit Gemüse zu bedienen. Paraguay will damit auch weniger von Importe aufhängig sein, und seine Produkte sollen stärker im Mercosur positioniert werden. Zu den ersten Maßnahmen gehört der Utkauf von Sud für den Tomatenanbau. Landwirtschaftsminister Carlos Jiménez betont dort kleine Produzenten bessere Bedingungen brücken, um beständig von ihrer Arbeit leben können und dort sei auch konkurrenzfähig werden. Der KOIKA will die Familienbetriebe Dubi gemeinsam mit der MAG begleiten und ihre wirtschaftliche Möglichkeiten verbessern. Die paraguayische Luftwaffe ist die erste Streitkraft in Südamerika, die dort neue 2-Meter Transportflugzeug Cessna 508 Sky Courier einsatzt. Das Flugzeug wird mit finanzieller Unterstattung von Itaipu angeschafft und soll die bald neu eingesatzte Cessna Grand Caravan ergänzen. Der Sky Courier kann auch auf aufgelegenen Gelände landen oder auf nicht befestigte Piste. Das kann für verschiedene Abgaben genutzt werden, durch jedoch den Transport von Menschen in Fracht, medizinische Evakuierungen sind auch halb nur Naturkatastrophen. Das Flugzeug braucht nur ein Pilot und erregt eine Reisegeschwindigkeit von 200 Knots, also etwa 370 km pro Stunde. Mit einem Tank kann das Flugzeug bitte 900 Seemeilen fliegen, rund 1670 km. Angetrieben wird die Maschine von 2 Pratt Whitney Canada Turboprop-Motoren. Zu den modernen Einrichtungen gehört bei dem dort Garmin Flugzeugsystem. Nur der Anruf von Textron Aviation ist der Sky Courier besonders zuverlässig und vielseitig nutzbar. Für Paraguay ist diese Anschaffung auch für die Versorgung von aufgelegenen Regionen interessant. Das Flugzeug kann dort schwimmen, manche medizinische Sachen und andere welche Ausrüstung transportieren. Mit der neuen Maschine bietet Paraguay seine Möglichkeit für Lufttransport, Katastrophenhelp und medizinische Evakuierung wieder aus. Das Immobilienprojekt Citadina in Asunción soll ab rund 30.000 Quadratmeter zwei Tarems mit alles Typ 480 Wohnungen bauen. Das Projekt von DDL unter der Leitung von Paolo Selli wird an der Avenida Borgiani in Hasler gebaut. Der Geratra Tarem soll 145 Meter hoch werden, in dieser soll 44 Stockwerke haben. Der zweite Tarm wird nicht ganz so hoch werden. Diese unerscheidliche Hecht wird bewusst gewählt, damit die Architektur besser wirkt in meiner Raum entsteht für Ausblick in die Räumfläche. Angebote waren einsame Wohnungen, sechs auch Wohnungen mit einem oder zwei Schlupfstuhl. Ein Studio soll man kriegen von einem Preis von $48.000. Zu dem Projekt gehören bitte dem rund 2370 Quadratmeter Gemeinschaftsbereiche. Fähige Säune sind unter anderem ein Fitnessstudio, Spiel in TV-Room, ein Bereich für Kenia, ein Kaffeeshop, eine Sauna mit Spa in Whirlpool, ein zentraler Platz, eine Piscina und ein Coworking-Bereich. Das Konzept verbindet mediterranen Stil mit natürlichen Luxus und Bereiche für Gemeinschaft. Citadina ist zugleich der erste Teil von einer geraderen Strategie von der DTL. Das Unternehmen hat all drei Projekte in seinem Portfolio und plant mindestens 5 Immobilienentwicklungen in Paraguay. Darunter soll auch ein Projekt mit Hotel und hochwertige Wohnungen entstehen. Die argentinische Wirtschaft in Paraguay hat die vierte Ausgabe von der Geschäfts- und Handelsrunde Mercosur Europäische Union vorgestellt. Die Veranstaltung fängt am 29. Oktober statt von 8:30 zum Marius, dort im Salon Obligado von der Casa del Gobierno in Resistencia, Chaco. Das Ziel ist, neue Geschäftsmöglichkeiten zwischen Unternehmen aus Paraguay in dem Norden von Argentinien zu schaffen. Unternehmen können dort gezielt potenzielle Kunden, Lieferanten, Händler und Geschäftspartner finden. Die Gespräche werden allem voraus organisiert. Die Veranstaltung wird von der Federación Económica del Chaco, von der Cámara de Comercio Exterior del Chaco und der Cámara de Comercio de Resistencia organisiert. Unterstützt wird diese unter anderem von der Regierung von der Provinz Chaco und der Confederación Argentina de la Mediana Empresa. Der Veranstalter schweizt darauf hin, dass alle Teppkümmnisse gejäft haben mit guten Erfolgen. Bei der Expo Norte Grande 2022 nahmen 120 Unternehmer teil in 4.850 Gespräche. Und 2024 waren all mehr als 300 Unternehmer geteilt und das gab über 2000 Geschäftsgespräche. Auch für das Jahr 2026 wurde bei einer vergleichbaren Veranstaltung 250 Unternehmer geteilt und mehr als 1750 Unterhöhlungen registriert. Für ausländische Unternehmen ist der Teilnahme kostenlos. Die Staatsanwaltschaft hat einen ersten Verdacht als falsch erklärt, im Fall von dem kleinen Jungen, der seit dem 2. Oktober verschwunden ist. Das handelt sich hierbei um den 3-jährigen Kyle Valdez Avalos. Bei den Ermittlungen wird zunächst ein 41-jähriger Mann in Verdacht gekommen, der möglicherweise der leibliche Vater von dem Kind ist. Bei einer Durchsuchung von seiner Wohnung in Philadelphia fangen die Ermittler Schwingle kinderspältig in ein Kinderschau. Bütterdem ward ein Telefon in ein Computer beschlagnahmt. 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

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Ich bringe euch die Wirtschaft der Getreidepreis, diese von dem Chicago Mart. Der Kornpreis wird angeheft mit $196 de Tonne und der Zuckerpreis stand ab $473 de Tonne. Von Maxi Cambios bringe ich hier den Geldpreis der US-Dollar, der stand im Kauf 5.500 und im Verkauf 5.750. Der Euro wird gekauft 6.500 und verkauft 6.800. Der brasilianische Real, der stand im Kauf 1.120 und im Verkauf 1.190. Von dem Wetter von der Kolonie Sommerfeld in Umgebung informiere ich, dass der Wetterdienste für den morgigen Freitag eine Lichttemperatur von 21 und eine Höchsttemperatur von 31 Grad voraussehen. Der Wetterdienste geben 90% Chance für Regen. 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
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Dankeschön für den Schalte. Ich wünsche dir einen schönen Abend. 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
1: 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Und er sprach zu ihnen, folget mir nach, ich will euch zu Menschenfischern machen. 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Und er rief sie, alsbald verließen sie das Schiff und ihren Vater und folgten ihm nach. 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

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Und da Jesus vorüberging, sah er Levi, den Sohn des Alpheus, am Zoll sitzen und sprach zu ihm, folge mir nach. Und er stand auf und folgte ihm nach. Und es begab sich, da er zu Tische saß, in seinem Hause setzten sich viele Zöllner und Sünder zu Tische mit Jesu und seinen Jüngern. Denn ihrer waren viele, die ihm nachfolgten. Und die Schriftgelehrten und Pharisäer, da sie sahen, dass er mit den Zöllnern und Sündern aß, sprachen sie zu seinen Jüngern, warum isst und trinkt er mit den Zöllnern und Sündern? Da das Jesus hörte, was er, sprach er zu ihnen, die Starken bedürfen keines Arztes, sondern die Kranken. Ich bin gekommen, zu rufen die Sünder zur Buße und nicht die Gerechten. 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In Kapitel 8, Vers 34, und 35, das sage ich dort, und er rief zu sich das Volk gesamt seinen Jüngern und sprach zu ihnen, wer will mir nachfolgen, der verleugne sich selbst und nehme sein Kreuz auf sich und folge mir nach. Denn wer sein Leben will erhalten, der wird's verlieren. Und wer sein Leben verliert um meinetwillen und des Evangeliums, der wird's behalten. 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

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Und sie fingen an, ihn zu verklagen und sprachen, diesen finden wir, dass er das Volk abwendet und verbietet, den Schuss dem Kaiser zu geben und sprich, er sei Christus ein König. 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Das sei wie, da ließ der König Darius schreiben allen Völkern, Leuten und Zungen auf der ganzen Erde, viel Friede zuvor. Warum Leute in dem Brief schrieben? Also, die ganze Zwischenheit nicht gelesen, aber wir dort sei, das ist Daniel heute ein Makulev sich schmieden, und der König, der hat gefastet. Er hat gebetet die ganze Nacht durch, und er konnte nicht schlucken. Weil er wieder schon, das ist Daniel löst zu worden. Das ist ein Gleichteil. Und hier sei wie, nur aus das Daniel, dort gekommen ist, dann sagt das Tjanit hier, dass im Brief schrieben sollen, und die Schriften sollen alle Zungen, alle Sprachen, ihr schützt Menschen in viel Freien. In Frieden. Dann sagt er, das ist mein Befehl, dass man in der ganzen Herrschaft meines Königreichs den Gott Daniels fürchten und scheuen soll. Denn er ist der lebendige Gott, der ewiglich bleibt, und sein Königreich ist unvergänglich und seine Herrschaft hat kein Ende. Er ist ein Erlöser und Nothelfer und er tut Zeichen und Wunder im Himmel und auf Erden. Der hat Daniel von den Löwen erlöst. 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Er fasst die ganze Nacht durch, er betet. Und dann, ab dort nach, schrift er einen Brief,
das ganze Land und das ganze Reich, dort der Gott Daniels, dort ist der Gott, wo er halten kann. Kein anderer nicht. Und das kriegt, was er, was Gott will durch dein Leben und mein Leben. 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Hier sei wie, das kann ich dir lassen Brief schreiben, und er sagt, dort, er ist auch der Erlöser. Er kann erlösen. Und er ist auch ein Nöthelfer. Wenn wir in Nöt sind, dann wird er auch helfen. Und er wird uns erlösen. 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alles verkäupen, und gebe die Arme, und dann am Notfalle, und dann warst du, ja, in Himmelreich, du warst einen Schatz haben, und dann fragt Petrus hier, siehe, wir haben alles verlassen und sind dir 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Was haben wir davon? Wird so weit haben wir noch nicht gesehen. Und dann erklärt Jesus einmal, sagt er Vers 28, Jesus aber sprach zu ihnen, wahrlich, ich sage euch, ihr, die ihr mir seid nachgefolgt, werdet in der Wiedergeburt, da des Menschensohn wird sitzen auf dem Stuhl seiner Herrlichkeit, auch sitzen auf 12 Stühlen und richten die 12 Geschlechter Israels. Und wer verlässt Häuser oder Brüder oder Schwestern oder Vater oder Mutter oder Weib oder Kinder oder Äcker um meines Namens willen, der wird's hundertfältig nehmen und das ewige Leben ererben. 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Und zum Teil selbst durch Schmach und Trübsal ein Schauspiel wurdet, zum Teil Gemeinschaft hattet mit denen, welchen es also geht, denn ihr habt mit den Gebundenen Mitleiden gehabt und den Raub eurer Güter mit Freuden erduldet, als die ihr wisset,
dass ihr bei euch selbst eine bessere und bleibende Habe im Himmel habt. Dann sagte Vers 34, werfet euer Vertrauen nicht weg, welches eine große Belohnung hat. 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

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Hiermit kommt das von unserem Programm «Wat sagt die Bibel?» zum Ende. Und wir hoffen, dass das von unserem Programm gut zum Sehen gewesen ist. Und hier wird nie in der Bibel lernen können. 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Auf Wiederhören.

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0: De klok is 11 met 30 minuten.
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Hier war ein Programm über die Radiosendung Licht vom Evangelium. Das Ziel von unserem politischen Programm ist, das geistliche Leben in der christlichen Familie zu stärken, sodass die Familie im Herrn wachse und auch sein Licht in die dunkle Welt schienen kann. 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

0: maar 30 minuten.
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0: klok is eind met 30 minuten.
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Will ich erst zu beten? Himmlischer Vater, wir beten dich an und danken dir, dass du Licht und Leben bist. Wir wollen auch so beten als Daniel, willst du uns so jenstig bist. Du hast uns deine Leben in unserem Leben bewiesen. Dankeschön. Du hast uns immer weiter geholfen, wenn wir dich darum baden. Dankeschön. Du hast uns Däsche gedrückt, wenn es so sehr schwer wäre. Dankeschön. Du hast uns geholfen, wenn wir krank wären. Dankeschön. Du hast uns Brüder und Schwestern in der Gemeinde gegeben, die uns beistehen. Dankeschön. Du hast uns Freunde geschenkt, dass wir nicht so allein fehlten, dass wir nicht so allein wären. Freunde, die uns so beistehen, so als Daniel und seine Freunde. Dankeschön, Herr. Du hast uns geholfen, dein Wort zu verkünden. Und du hast uns versprochen, dass du immer bei uns sein wirst. Dankeschön für so eine Verheißung, für so ein Versprechen, für so eine Gewissheit. Dankeschön für das Beispiel von Daniel, wenn wir eine Bibel haben. Dankeschön, dass du dir an Daniel offenbart hast. Du hast deine Leib bewiesen. Du hast am gewiesen, dass du treu bist, auch in so einer schweren Stunde, und dass du deine Diener nicht allein lässt. Dankeschön, dass du auch von dort so gern alle Tohira deinen Seelen schenken wirst, wenn du nun das Programm hörst. 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